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1: Am Mikrofon Gisela Hoff. Die US-Regierung hat hohe Belohnungen für Hinweise auf führende Mitglieder eines mexikanischen Drogenkartells angekündigt. Insgesamt sollen mehr als 100 Millionen US-Dollar für Informationen gezahlt werden, die zur Festnahme oder Verurteilung von 8 ranghohen Mitgliedern des Kartell Jalisco Nueva Generación führen. Das US-Außenministerium will damit den Druck auf eines der mächtigsten Drogenkartelle Mexikos weiter erhöhen. Nach einem Schusswaffenvorfall in North Carolina dauern die Ermittlungen der US-Behörden zu den Hintergründen weiter an. Mehrere Menschen kamen ums Leben. Eine weitere Person wurde verletzt und in ein Krankenhaus gebracht. Die Hintergründe der Tat sind bislang unklar. Verletzte gab es auch bei einer Messerattacke in London. Eine 47 Jahre alte Tatverdächtige wurde festgenommen. 2 Opfer konnten das Krankenhaus bereits wieder verlassen. 2 weitere wurden zunächst noch wegen ihrer Verletzungen behandelt. Die Polizei ermittelt zu den Hintergründen der Tat. Bundeswirtschaftsministerin Reiche rechnet damit, dass die Strompreise in Deutschland langfristig wieder sinken werden. Spürbare Entlastungen für Verbraucher erwartet sie allerdings erst in den 2030er Jahren. Zugleich wies die Ministerin Kritik an ihren Reformplänen zurück. Die Energiewende könne nur gelingen, wenn Klimaschutz, Versorgungssicherheit, bezahlbare Energie und die Wettbewerbsfähigkeit der Wirtschaft gemeinsam berücksichtigt würden. Deutschlands größter Wohnungsvermieter Vonovia unterstützt die Pläne der Bundesregierung für eine neue Wohnungsbaugesellschaft. Sie soll vor allem in Regionen mit Wohnungsmangel den Bau bezahlbarer Wohnungen fördern. Vonovia sieht in dem geplanten Modell auch Chancen für eine Zusammenarbeit mit dem Bund. Nach Einschätzung des Unternehmens könnten dadurch schneller neue und günstige Wohnungen entstehen. Bei einem russischen Raketenangriff auf Kiew und die umliegende Region sind nach ukrainischen Behördenangaben mindestens 15 Menschen ums Leben gekommen. Dutzende weitere wurden verletzt. In der Hauptstadt und mehreren angrenzenden Orten wurden Gebäude, Lagerhallen und weitere Einrichtungen beschädigt oder zerstört. Nach dem Angriff brachen an mehreren Stellen Brände aus. Auch ein Hochhaus wurde getroffen.
2: Danke, Gisela.
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2: Ja, offiziell bleibt es heute ein bisschen kühler. Ich weiß, es fühlt sich nicht so an. Ne? Wir kommen auf maximal so 28 Grad. Das reicht ja auch, ne? Und es sollte eigentlich nicht mehr ganz so schwül sein, sich so ein bisschen abkühlen. Aber ich weiß nicht, es fühlt sich immer noch so an. Ne? Mal Fenster aufreißen, vielleicht wird es dann doch noch besser. Sonne und Wolken wechseln sich ab. Am Nachmittag kommt dann noch ein bisschen Wind dazu. Die Regenwahrscheinlichkeit, die ist heute eher gering.
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2: Guten Morgen um 6:03. Die Straße zwischen Brückenneudorf und Neustadt-Spree, die ist aktuell wegen Bauarbeiten gesperrt. Umgeleitet wird hier über Spreewitz.
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2: Staus, Blitzer, mehr? Immer gerne her. Am Telefon oder per WhatsApp unter 035 71 425 426. Ich wünsche Ihnen eine gute Fahrt.
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2: Alles, ne? Es ist Donnerstagmorgen, der kleine Freitag, wie man so schön sagt immer. Ich bin Ingo Schleiernick. Kommen Sie gut in den Tag.

0: Ja, also ich weiß nicht, wie es Ihnen geht. Es ist immer noch irgendwie warm, ne? Es fühlt sich sehr warm an. Es sollen ja heute nur 28 Grad werden. Das heißt nur, es reicht wieder aus. Und kaum ist die Sonne draußen, schon geht es auch wieder bergauf mit den Temperaturen. Also ich schwitze hier so vor mich hin. 11 Minuten nach 6 haben wir es hier beim fröhlichen Wecker Ihrer Lausitzwelle. Wenn über 100 Arbeitsplätze in die Gemeinde kommen, ja, dann ist das erstmal was Gutes, ne? Umso mehr wahrscheinlich, wenn die auch noch sicher und gut bezahlt sind. Was aber, wenn es sich dabei um ein Werk für Sprengstoff und Munition handelt? Mehr dazu gegen 20 nach 7. Um 10 nach halb 9 habe ich was deutlich Entspannteres für Sie. Spremberg feiert wieder. Immer am 2. Augustwochenende steht die Perle der Lausitz Kopf. Dieses Jahr umso mehr, da es sich um die 725-Jahrfeier handelt. Und mein Kollege Bernd Vogawa, der hat sich mit der Spremberger Bürgermeisterin Christine Herntier mal auf dem Marktplatz getroffen. Wir bekommen also aus erster Hand ein paar Tipps für den Festbesuch am Wochenende. Ja, und dann gibt es wieder eine Delikatesse aus dem Haifischbecken. Falls Sie bisher unsere CD der Woche noch nicht gehört haben, dann sind Sie vermutlich ein bisschen verwirrt. Ich kläre diesen Fall gern mal auf. Das ist der Titel des dritten Albums von Ennio, Haifischbecken, ne? Neue, frische Musik in Ihrem Lausitzwelle Radio um 7:45. Und in wenigen Minuten gucken wir uns mal das Biowetter samt dem Wettertrend an.
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0: Tja, guten Tag oder besser gesagt guten Morgen, würde ich mal sagen um diese Uhrzeit.
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0: Ja, das wechselhafte Wetter sorgt für eine hohe Belastung bei wetterfühligen Personen. Kopfschmerzen, Migräne oder auch Herz-Kreislauf-Probleme sind da keine Seltenheit. Empfohlen wird, ausreichend zu trinken und sich nicht zu überanstrengen. Ich bin nicht wetterfühlig, aber ich schwitze einfach nur und könnte dauerhaft irgendwo im See verbringen, nur noch und gar nicht an Land. So, kommen wir mal zur Pollenflugvorhersage. Das Hasskraut schlechthin bei Pollenallergikern dürfte zurzeit der Beifuß sein. Der ärgert auch noch eine Weile mit hoher Intensität. Etwas schwächer dagegen sind Gräser und Ampferpollen unterwegs. Und wir gucken auf den Wettertrend. Ich würde Ihnen ja gern sagen, am Wochenende wird es entspannt temperaturtechnisch, aber das ist nur die halbe Wahrheit. Morgen am Freitag und auch am Samstag können wir noch mit Höchstwerten von unter 30 Grad rechnen. Der Freitag zeigt sich zwar mit viel Sonne, aber mit angenehmen Temperaturen von bis zu 25 Grad. Regen wird nicht erwartet. Und auch der Samstag lädt durchaus zum Grillen ein, bis zu 27 Grad und auch da relativ viel Sonne. Aber da merkt man auch schon wieder den Trend nach oben, denn am Sonntag, da dürfen wir dann wieder schwitzen. Die nächste Mini-Hitzewelle zumindest ist auf dem Weg in die Lausitz. Da können es wieder bis zu 33 Grad werden. Gucken wir mal noch in die Badeseen. Die sind ja sicherlich alle gut aufgeheizt. Ich bin gestern selber mal in Döbern-Eichwege reingesprungen. Ja, da muss man schon ein bisschen abtauchen, damit es mal kühler wird. Wir haben die aktuelle Temperatur vom Jahnbad Weißwasser jetzt hier. Die liegt bei 25 Grad. Na, fröhliches Schwitzen auch im Wasser. So, jetzt ist meine Musik auch schon zu Ende hier. 6.21 Uhr, 9 Minuten noch. Dann gibt's wieder alles, was heute Morgen wichtig ist aus Deutschland und der Welt hier in den Lausitzwelle Regionalnachrichten.

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1: Im Studio Matthias Pollmann, guten Morgen. Der Batteriehersteller Altec hat seine beiden geplanten Großprojekte im Industriepark Schwarze Pumpe gestoppt. Medienberichten zufolge werden damit sowohl die Produktion von Siluminar-Anodenmaterialien als auch das CERenergy-Batterieprojekt nicht weiter verfolgt. Hunderte geplante Arbeitsplätze entstehen damit nicht. Als Grund nennt das Unternehmen fehlende Investoren und ausbleibende Finanzierungspartner. Die beiden erworbenen Grundstücke sollen an die Gemeinde Spreetal zurückgehen. An der Entwicklungsstrategie des Industrieparks wolle man aber dennoch festhalten. Im Stausee Quitzdorf wurde eine starke Entwicklung von Blaualgen festgestellt. Das Gesundheitsamt des Landkreises Görlitz rät deshalb vom Baden ab. Die nachgewiesenen Cyanobakterien können unter anderem Übelkeit, Hautreizungen und weitere gesundheitliche Beschwerden verursachen. Besonders Kinder und empfindliche Personen sollten den Kontakt mit dem Wasser meiden. Auch Hunde sollten nicht im Stausee baden oder daraus trinken. Zum 30-jährigen Jubiläum der Jugendfeuerwehr Hochkirch ging kürzlich eine Ära zu Ende. Nach ebenfalls 30 Jahren verabschiedete sich Cornelia Schulze als Leiterin der Nachwuchsabteilung. 1996 hatte Conny auf eigene Initiative die Jugendfeuerwehr innerhalb der Freiwilligen Feuerwehr Hochkirch gegründet. Zu den Gründungsmitgliedern zählten 16 Jungen aus der Gemeinde, später kamen auch Mädchen hinzu. Heute üben sich in Hochkirch 28 junge Kameraden im Brandschutz. Auch künftig leitet Cornelia Schulze gemeinsam mit Kerstin Kunert das Ganztagsangebot Junge Brandschutzhelfer für die ersten Klassen der Grundschüler. Bürgermeister Thomas Meldke ist für das Engagement sehr dankbar und versichert der Jugendfeuerwehr auch künftig die Unterstützung der Gemeinde. Am 1. Oktober wird Mandy Hommel-Kuchter ihre hausärztliche Tätigkeit in der Praxis in Steina aufnehmen. Seitdem im April die ortsansässige Ärztin Birgit Göldner in den Ruhestand gegangen war, mussten Patienten einen weiteren Weg für ihre Arztbesuche in Kauf nehmen. Anders als Göldner, die ihre Praxis im Wohnhaus eingerichtet hatte, wird die neue Hausärztin nun die Räumlichkeiten im alten Gemeindeamt beziehen, in der zuvor die Intensivpflege des Pflegezentrums Westlausitz untergebracht war. Derzeit praktiziert Hommel-Kuchter noch in der Gemeinde Haselbachtal. 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
2: Danke, Matthias.
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2: Ja, jetzt können wir mal ein bisschen durchatmen. Dachte ich zumindest, als ich das hier aufgeschrieben habe. Denn irgendwie ist es doch warm, ne? Temperaturen heute von bis zu 28 Grad. Das ist kühler als gestern. Ich bin gespannt, wie wir das zustande kriegen. Wahrscheinlich durch den Wind, der in Richtung Mittag, Nachmittag dann aufkommt. Regen jedenfalls ist heute nicht dabei. Also Garten müssen wir wohl selber gießen. Ansonsten, ja, ein freundlicher Sonne-Wolken-Mix halt.
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2: Da gucken wir mal auf die Straßen um 6:58. Die Straße von Kraupe bis zur Brücke über die A13 ist gesperrt wegen Sanierungsarbeiten.
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2: Staus, Blitzer mehr, immer gerne her am Telefon oder per WhatsApp 035 71 425 426. Ich wünsche Ihnen eine gute Fahrt.
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1: Da klingelt die Kasse, ne? 7:07. Guten Morgen. Hier ist Ihr fröhlicher Wecker der Lausitzwelle. Und wir haben es ja gerade bei Matthias in den Lausitzwelle Regionalnews schon gehört. Nach dem Bautzner Stausee jetzt auch die Talsperre Quitzdorf. Eigentlich kein Wunder bei den Temperaturen, ne? Blaualgen sind durch die Hitze wieder auf dem Vormarsch. Das Gesundheitsamt des Landkreises Görlitz warnt deswegen aktuell vor dem Baden dort. Vor allem Kinder sollten den Kontakt mit dem Wasser komplett vermeiden und auch Hunde. Nachgewiesen wurden sie bei einer mikroskopischen Untersuchung der Landesuntersuchungsstelle Dresden. Eigentlich ist ja der Begriff Algen hier irreführend, ne? Eigentlich geht's ja da um Bakterien, die Gift bilden. Bereits die Aufnahme von 20 bis 100 Millilitern stark belasteten Wassers, heißt es da, kann gesundheitliche Beschwerden verursachen. Dazu zählen unter anderem Leberschädigungen, Kopfschmerzen, Übelkeit, Erbrechen, Durchfall, Augen-, Ohren- und Halsentzündungen, Muskelkrämpfe sowie Hautreizungen und allergische Reaktionen. Ja, das Repertoire ist groß. Um das mal zu übersetzen, 100 Milliliter, wie viel ist das? Das ist ungefähr ein halbvolles Trinkglas, ne? Es ist gar nicht so viel. Und 20 Milliliter, es ging ja zwischen 20 und 100 Milliliter, wäre schon kritisch. 20 Milliliter, ja, da reicht ja wahrscheinlich schon ein kleiner Schluck, ne? Also dann zum Abkühlen. Doch lieber ein anderes Gewässer suchen, würde ich sagen. Das ist auf jeden Fall sicherer.

0: So, gucken wir mal auf die Uhr, ne? 6.46 Uhr, eine Minute nach dreiviertel sieben und immer am Donnerstag, Quatsch, ja, doch immer am Donnerstag, ist richtig, wir haben auch Donnerstag, ist richtig. Um diese Uhrzeit gibt's hier die regelmäßige Rubrik Kommentiert. Da hören Sie den Kommentar einer Lausitzerin oder eines Lausitzers im Programm. Das Ganze übrigens auch mit Bild, gern im Lausitzwelle-Fernsehen zu sehen oder auf unserem YouTube-Kanal. Und heute spricht Doktoringenieurin Jana Cordelia Petzold. Sie ist Unternehmerin, Kommunikatorin und Netzwerkerin sowie unter anderem auch Dozentin an der Konrad-Zuse-Akademie in Hoyerswerda. Und es geht um die bewegten Zeiten, in denen wir leben. Na, dann hören wir doch hier mal rein. So, soll ich das mal hochschieben? So, jetzt können wir.
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2: Leonardo da Vinci hat einmal formuliert, bei einem Fluss ist das Wasser, das man berührt, das Letzte von dem, was vorübergeströmt ist und das Erste von dem, was kommt. So ist es auch mit der Gegenwart. Wir stehen in und vor bewegten Zeiten. Ich erlebe immer wieder, wie Menschen in unserer schnelllebigen Zeit im Augenblick leben, nur diesen als bedeutsam empfinden und sich sozusagen auch im Augenblick treiben lassen. Sie leben nicht aus der Erinnerung und sie blicken auch nicht in die Zukunft. Sie planen nicht, sie träumen nicht. Sie leben einzig aus dem Augenblick, der sie umgibt und der alle Parameter ihres Daseins bestimmt. In der globalisierten Welt werden Grenzen aller Art durchlässiger. Tradierte Werte verlieren an Gültigkeit, Räume wachsen zusammen und die Zeit insgesamt scheint viel schneller zu vergehen. Wir werden dessen gewahr, wenn wir uns zurückerinnern und wir spüren diese Veränderungen, die wirklich wie Wasser zu fließen und an uns vorüber zu fliehen scheinen, dann noch deutlicher. Was gestern noch unverbrüchlich stand, ist heute schon in Auflösung begriffen und wird morgen möglicherweise schon ganz aus den Augen verloren und alsbald völlig vergessen sein. Lohnt es sich da überhaupt, in eine Vergangenheit zu schauen und aus dieser zu lernen? Ist es hilfreich, sich eine Zukunft auszumalen, von dieser zu träumen und dieser in irgendeiner Weise vorausschauen zu wollen? Wir sagen doch immer, dass es wichtig ist, Althergebrachtes zu bewahren, um damit eine sichere Zukunft zu bauen und diese Ideen schon in die Gegenwart zu legen. Diese Herausforderung schon jetzt zu beschreiten, alle Weichen zu legen für die vor uns liegende Zukunft, die wir doch zu einem bestimmten Maße mitgestalten wollen und können. Aber können wir dies denn wirklich? Ist es nicht diese allgegenwärtige Dynamik in unserer sich mehr und mehr verdichtenden Weltgesellschaft, die gerade aus dem Augenblick heraus entsteht, sich augenblicklich wandelt und letztlich in diesem wieder aus sich selbst heraus entsteht und wieder verändert. Wenn man das Zitat von Da Vinci, der als ein Universalgenie die europäische Geistesgeschichte maßgeblich geprägt hat, interpretiert, dann ist genau dieses Fließen des Wassers hier als Sinnbild für das Kontinuum der Zeit begriffen. Ganz entscheidend ist es auch das Bild, das wir über die Zeit haben. Das Ende des Vorübergeflossenen ist der Anfang des Kommenden. Die Gegenwart ist immer Teil der Vergangenheit und Teil der Zukunft, und zwar gleichzeitig. An welcher Stelle wir eintauchen, ist gänzlich unbedeutend. Aber es ist wichtig, dass wir wissen, dass wir ein Teil dieses Flusses sind. Mit diesem Wissen dürfen wir uns durchaus treiben lassen im Wandel der Zeit. Wir können, wie Da Vinci es formuliert, eintauchen in den Strom der Veränderungen und wir sollen dahinschweben im Wandel der Welt. Wenn Sie also wieder einmal Gedanken versunken, die Hektik des Alltags und die Schnelllebigkeit unserer Zeit beklagen sollten, dann denken Sie daran. Sie ist in jedem Moment Ausdruck unserer Gegenwart und nimmt uns mit auf diese Reise, in der wir heute eben schneller denn je Veränderungen so rasch und so präsent erfahren können, so vollumfänglich und grundlegend erleben dürfen und sie zugleich so aktiv und so bedeutend wie nie zuvor mitgestalten können. Dafür wünsche ich Ihnen schon heute, Ihnen und uns, ganz viel Kraft, viel Zuversicht und ganz, ganz viel Erfolg. Bis bald wieder.

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1: Am Mikrofon Gisela Hoff. Die US-Regierung hat hohe Belohnungen für Hinweise auf führende Mitglieder eines mexikanischen Drogenkartells angekündigt. Insgesamt sollen mehr als 100 Millionen US-Dollar für Informationen gezahlt werden, die zur Festnahme oder Verurteilung von 8 ranghohen Mitgliedern des Kartell Jalisco Nueva Generación führen. Das US-Außenministerium will damit den Druck auf eines der mächtigsten Drogenkartelle Mexikos weiter erhöhen. Nach einem Schusswaffenvorfall in North Carolina dauern die Ermittlungen der US-Behörden zu den Hintergründen weiter an. Mehrere Menschen kamen ums Leben. Eine weitere Person wurde verletzt und in ein Krankenhaus gebracht. Die Hintergründe der Tat sind bislang unklar. Verletzte gab es auch bei einer Messerattacke in London. Eine 47 Jahre alte Tatverdächtige wurde festgenommen. 2 Opfer konnten das Krankenhaus bereits wieder verlassen. 2 weitere wurden zunächst noch wegen ihrer Verletzungen behandelt. Die Polizei ermittelt zu den Hintergründen der Tat. Bundeswirtschaftsministerin Reiche rechnet damit, dass die Strompreise in Deutschland langfristig wieder sinken werden. Spürbare Entlastungen für Verbraucher erwartet sie allerdings erst in den 2030er Jahren. Zugleich wies die Ministerin Kritik an ihren Reformplänen zurück. Die Energiewende könne nur gelingen, wenn Klimaschutz, Versorgungssicherheit, bezahlbare Energie und die Wettbewerbsfähigkeit der Wirtschaft gemeinsam berücksichtigt würden. Deutschlands größter Wohnungsvermieter Vonovia unterstützt die Pläne der Bundesregierung für eine neue Wohnungsbaugesellschaft. Sie soll vor allem in Regionen mit Wohnungsmangel den Bau bezahlbarer Wohnungen fördern. Vonovia sieht in dem geplanten Modell auch Chancen für eine Zusammenarbeit mit dem Bund. Nach Einschätzung des Unternehmens könnten dadurch schneller neue und günstige Wohnungen entstehen. Bei einem russischen Raketenangriff auf Kiew und die umliegende Region sind nach ukrainischen Behördenangaben mindestens 15 Menschen ums Leben gekommen. Dutzende weitere wurden verletzt. In der Hauptstadt und mehreren angrenzenden Orten wurden Gebäude, Lagerhallen und weitere Einrichtungen beschädigt oder zerstört. Nach dem Angriff brachen an mehreren Stellen Brände aus. Auch ein Hochhaus wurde getroffen.
2: Danke, Gisela.
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2: Ja, das fühlt sich echt schon wieder warm an, ne? Obwohl es heute gar nicht so warm wird. Die Regen- und Gewitterschauer sind durchgezogen, nur nicht bei uns, ja. Ein bisschen runtergekühlt hat sich's dann insgesamt doch. Wir kommen heute so auf Spitzenwerte um die 28 Grad bei einem Mix aus Sonne und Wolken. Am Nachmittag auch ein bisschen Wind dazu. Der kühlt das Ganze wahrscheinlich noch ein bisschen. Größere Schauer sind heute nicht angekündigt.
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2: Gucken wir auf die Straßen 7:03. Die Werkstraße in Spreetal, die wird aktuell ausgebaut, deswegen ist sie gesperrt. Eine Umleitung führt hier über die B97.
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2: Staus, Blitzer, mehr, immer gerne her. Am Telefon oder per WhatsApp die 035 71 425 426. Ich wünsche Ihnen eine gute Fahrt.
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2: Kurz nach 7 schon wieder. Ingo Schleiernick am Mikrofon für Sie. Ich schwitze, Sie vielleicht auch. Es ist Donnerstag, wir haben die Woche bald rum.

0: 11 Minuten nach 7. Schönen guten Morgen an diesem Donnerstag. Jetzt ist es Zeit für unsere Veranstaltungstipps.
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2: In der Volkshochschule Hoyerswerda im Forum der Lausitzhalle, da ist zu den Öffnungszeiten eine interessante Fotoausstellung zu sehen. Die heißt Facetten der Fotografie. Und hier zeigt der Fototreff des Nachbarschaftshilfeverein Hoyerswerda seine Arbeiten. Apropos Nachbarschaftshilfeverein, der lädt heute einmal zum Spielenachmittag ein. Von 14 bis 16:30 Uhr sind Sie dazu in das Mehrgenerationenhaus Südtreff eingeladen oder Sie gehen zum Kaffeeklatsch. Da haben Sie zwei Optionen. Einmal von 14 bis 16:30 Uhr im Flieshof in der Senftenberger Straße 1 und 14:30 bis 16:30 Uhr im Stelldichein in Lauter. Immer am ersten Donnerstag im Monat, da wird defekten Geräten bei der KUFA in Hoyerswerda eine neue Chance gegeben. Ab 14 Uhr helfen die Experten der Brigade Instandhaltung bei der Reparatur und mit ein bisschen Glück kann man seine Sachen dann im Anschluss repariert wieder mit nach Hause nehmen. Alte Spiele neu entdecken, das kann echt Spaß machen. Das Museum Bautzen bietet genau das allen Ferienkindern morgen an. Egal, ob ihr eure Großeltern mitbringt oder nicht, gemeinsam will man Spiele spielen, die diese früher vielleicht schon am Wickel hatten. Am Nachmittag ab 13 Uhr seid ihr ins Museum nach Bautzen an den Kornmarkt 1 eingeladen. 1 Euro müsstet ihr noch mitbringen. Ins Museum selbst kommt ihr kostenlos rein. Wenn ihr eure Eltern oder Großeltern mitbringt, zahlen die 7, ermäßigt 2 Euro. Das waren unsere Veranstaltungstipps für Donnerstag, den 6. August.

Unvergessen, Elvis Presley, Maurice the Name. Jetzt haben wir es 7:19 Uhr. Schönen guten Morgen, schön, dass Sie eingeschaltet haben. Hier ist Ihr fröhlicher Wecker der Lausitzwelle am Donnerstagmorgen. Und ich hatte es ja schon mal kurz angeschnitten. Ne? Die Frage ist, soll man sich jetzt darüber freuen oder eher Sorgen machen darüber, dass das Werk nicht nur bestehen bleibt, sondern die Kapazitäten noch ausgebaut werden? 100 Millionen Euro Investition. Und 125 neue Arbeitsplätze, also zusätzliche Arbeitsplätze dann wahrscheinlich, ne? Ist ja prinzipiell was Positives, wenn sich Unternehmen in der Region ansiedeln oder weiterentwickeln und Perspektiven in Form von Einkünften, sprich Jobs für die Menschen schaffen, müsste man ja eigentlich jubeln bei dieser Zusage, ne? Aber in dem Fall, ja, ich weiß nicht, kann man geteilter Meinung sein. Der Rüstungshersteller Czechoslovak Group, also CSG oder CSG, hat den Standort Gnaschwitz im Landkreis Bautzen vom Sprengstoffhersteller Maxam übernommen. Dürfte also erstmal nicht so der Aufreger sein. Der Standort hat ja eigentlich eine lange Tradition dort als Sprengstoffwerk, aber jetzt wird es halt nochmal ausgebaut. CSG plane dort die Produktion von Nitroglycerin und verwandten Stoffen sowie perspektivisch von Munition, teilte das Unternehmen mit. Dafür sollen in einem ersten Schritt 100 Millionen Euro investiert werden und bis zu 125 neue Arbeitsplätze entstehen. Ja, klingt gut, ist aber echt eine Gewissensfrage, gerade in dieser angespannten Situation, in der angespannten Weltlage, ob man in der Branche arbeiten möchte und ob man das toll findet, dass vor der eigenen Haustür da die Kapazitäten noch hochgefahren werden und Nitroglycerin produziert wird. Ist halt so ein zweischneidiges Schwert, ne? Auf jeden Fall eine neue Ansiedlung, aber für unsere Region. 7:21 Uhr, 9 Minuten noch, dann gibt's wieder alles, was heute Morgen wichtig ist in den Lausitzwelle Regionalnews mit Matthias.

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1: Im Studio Matthias Pollmann, guten Morgen. Der Batteriehersteller Altec hat seine beiden geplanten Großprojekte im Industriepark Schwarze Pumpe gestoppt. Medienberichten zufolge werden damit sowohl die Produktion von Siluminar-Anoden-Materialien als auch das CERenergy-Batterieprojekt nicht weiter verfolgt. Hunderte geplante Arbeitsplätze entstehen damit nicht. Als Grund nennt das Unternehmen fehlende Investoren und ausbleibende Finanzierungspartner. Die beiden erworbenen Grundstücke sollen an die Gemeinde Spreetal zurückgehen. An der Entwicklungsstrategie des Industrieparks wolle man aber dennoch festhalten. Im Stausee Quitzdorf wurde eine starke Entwicklung von Blaualgen festgestellt. Das Gesundheitsamt des Landkreises Görlitz rät deshalb vom Baden ab. Die nachgewiesenen Cyanobakterien können unter anderem Übelkeit, Hautreizungen und weitere gesundheitliche Beschwerden verursachen. Besonders Kinder und empfindliche Personen sollten den Kontakt mit dem Wasser meiden. Auch Hunde sollten nicht im Stausee baden oder daraus trinken. Zum 30-jährigen Jubiläum der Jugendfeuerwehr Hochkirch ging kürzlich eine Ära zu Ende. Nach ebenfalls 30 Jahren verabschiedete sich Cornelia Schulze als Leiterin der Nachwuchsabteilung. 1996 hatte Conny auf eigene Initiative die Jugendfeuerwehr innerhalb der Freiwilligen Feuerwehr Hochkirch gegründet. Zu den Gründungsmitgliedern zählten 16 Jungen aus der Gemeinde, später kamen auch Mädchen hinzu. Heute üben sich in Hochkirch 28 junge Kameraden im Brandschutz. Auch künftig leitet Cornelia Schulze gemeinsam mit Kerstin Kunert das Ganztagsangebot Junge Brandschutzhelfer für die ersten Klassen der Grundschüler. Bürgermeister Thomas Meldke ist für das Engagement sehr dankbar und versichert der Jugendfeuerwehr auch künftig die Unterstützung der Gemeinde. Am 1. Oktober wird Mandy Hommel-Kuchter ihre hausärztliche Tätigkeit in der Praxis in Steinar aufnehmen. Seitdem im April die ortsansässige Ärztin Birgit Göldner in den Ruhestand gegangen war, mussten Patienten einen weiteren Weg für ihre Arztbesuche in Kauf nehmen. Anders als Göldner, die ihre Praxis im Wohnhaus eingerichtet hatte, wird die neue Hausärztin nun die Räumlichkeiten im alten Gemeindeamt beziehen, in der zuvor die Intensivpflege des Pflegezentrums Westlausitz untergebracht war. Derzeit praktiziert Hommel-Kuchter noch in der Gemeinde Haselbachtal. 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
2: Danke, Matthias.
0: Das Wetter.
2: Naja, nicht mehr ganz so heiß, aber noch heiß genug. Aktuell so um die 22 Grad bis auf 28 geht's heute auch wieder rauf. Neben längeren sonnigen Abschnitten sind auch mal ein paar Wolkenfelder am Himmel über der Lausitz zu sehen. Regen bringen die aber heute nicht mit. Dafür gibt's so ab Mittag, Nachmittag dann so einen böigen Wind. Der kühlt wahrscheinlich dann das Ganze so ein bisschen runter.
0: Der Verkehrsdienst.
2: Ja, da haben wir 7.32 Uhr und gucken mal auf die Straßen. In Fettschau wird in der Juri-Gagarin-Straße gebaut, deswegen ist sie auf einem Teil gesperrt. Umgeleitet wird hier über die Wilhelm-Pieck-Straße, den Bahnübergang und den Stradower Weg.
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2: Ihre Staus, Blitzer, mehr immer gerne her am Telefon 035 71 425 426, gern auch per WhatsApp. Ich wünsche eine gute Fahrt, kommen Sie gut durch.
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Those good old dreams von den Carpenters, ja, vielleicht sind sie ja auch gerade aus dem Traum erwacht und dachten sich, ach, dass ich schwitze, habe ich gar nicht geträumt, das ist wirklich so, 7 Minuten nach 7:30. Schönen guten Morgen hier bei Ihrem fröhlichen Wecker der Lausitzwelle und es war der Schock schlechthin in Finsterwalde am 16. Juli, als eine Mitarbeiterin im Jugendamt von einem Besucher erst verbal angegriffen wurde und der dann ihr Büro in Brand gesetzt hatte. Jetzt hat die Behörde zumindest wieder eingeschränkt geöffnet. Mehr dazu in wenigen Minuten.

Ja, schönen guten Morgen um 7.39 Uhr, 9 Minuten nach halb acht. Und das ist Ihre Lausitzfälle mit dem fröhlichen Wecker des Jugendamts Finsterwalde. Das hat jetzt zumindest eingeschränkt wieder geöffnet und das ist nicht selbstverständlich nach dem Schock am 16. Juli, bei dem glücklicherweise niemand zumindest bleibende körperliche Schäden davongetragen hat. Ein 35-Jähriger, der hatte zunächst verbal eine Mitarbeiterin bedroht und anschließend Feuer gelegt in ihrem Büro. Dabei wurden insgesamt 4 Mitarbeiterinnen verletzt. Der Mann sitzt glücklicherweise jetzt erstmal in U-Haft und wird sich wegen versuchter Tötung verantworten müssen. Warum er das getan hat, dazu ist noch gar nichts bekannt. Seitdem war unter anderem das Jugendamt vorübergehend geschlossen worden. Jetzt ist es, sowie weitere Behörden, wieder geöffnet. Allerdings kommt man nur rein, wenn man vorab einen Termin vereinbart hat. Und solche Termine, wenn Sie dort aufs Amt müssen oder wollen, bekommt man auf der Seite des Landkreises unter lkee.de. Ja, jetzt haben wir es 7.40 Uhr. Gleich unsere CD der Woche.

0: Kurzer Uhrenvergleich, 7.44 Uhr, eine Minute vor dreiviertel acht.
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0: Und die liefert uns diesmal der Münchner Künstler Ennio. Drei Alben hat er auf dem Markt. Wir haben uns das Neueste gegriffen, das da heißt Haifischbecken. Und wenn Sie da jetzt bei Ihrem Streaming-Anbieter Ihres Vertrauens danach suchen, können Sie gleich aufhören, da werden Sie nichts finden. Ich hatte es ja schon mehrfach erwähnt, er erteilt diesen Anbietern mit seiner Strategie eine Absage, indem er dieses Album auf einem NFC-Chip veröffentlicht, also quasi so als Schlüsselanhänger. Das gibt's in seinem Online-Shop. Hat den Vorteil, dass dieser Chip immer wieder mit neuen Informationen bestückt werden kann, wahlweise auch mit weiteren Songs und den Inhalten und den halten Sie dann einfach an Ihr Handy und schon haben Sie das Album zum Hören oder Downloaden auf Ihrem Gerät. So, wir sind am Donnerstag, da wird die Auswahl der Tracks langsam etwas weniger, aber da insgesamt 11 drauf sind, haben wir wieder mehr Material, als wir in einer Woche schaffen können. Ist ja auch ein Album und keine EP, ne? Heute geht es mal um einen Fluss durch München, also um den Fluss durch München, nämlich die Isar. Ich meine jetzt nicht die Würm. Ja, die wollen wir auch nicht vernachlässigen, aber die besingt da nicht, die durch den Westen der Stadt in den Starnberger See fließt. So, also jetzt Isar hier von Ennio.

Iller, Lech, Isar, Inn fließen zu der Donau hin, haben wir mal gelernt. Ne? In dem Fall ging es um die Isar, besungen von Ennio. Ein Song aus dem Album Haifischbecken, unsere CD der Woche. Morgen um diese Uhrzeit also dann ein weiterer Song daraus. Wir gucken nochmal auf die Uhr. 7.48 Uhr, 12 Minuten vor 8 in 12 Minuten. Also wieder alles, was heute Morgen wichtig ist, in den Lausitzwelle News dann mit Gisela Hoff.

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1: Am Mikrofon Gisela Hoff. Die US-Regierung hat hohe Belohnungen für Hinweise auf führende Mitglieder eines mexikanischen Drogenkartells angekündigt. Insgesamt sollen mehr als 100 Millionen US-Dollar für Informationen gezahlt werden, die zur Festnahme oder Verurteilung von 8 ranghohen Mitgliedern des Kartell Jalisco Nueva Generación führen. Das US-Außenministerium will damit den Druck auf eines der mächtigsten Drogenkartelle Mexikos weiter erhöhen. Nach einem Schusswaffenvorfall in North Carolina dauern die Ermittlungen der US-Behörden zu den Hintergründen weiter an. Mehrere Menschen kamen ums Leben. Eine weitere Person wurde verletzt und in ein Krankenhaus gebracht. Die Hintergründe der Tat sind bislang unklar. Verletzte gab es auch bei einer Messerattacke in London. Eine 47 Jahre alte Tatverdächtige wurde festgenommen. Zwei Opfer konnten das Krankenhaus bereits wieder verlassen. Zwei weitere wurden zunächst noch wegen ihrer Verletzungen behandelt. Die Polizei ermittelt zu den Hintergründen der Tat. Bundeswirtschaftsministerin Reiche rechnet damit, dass die Strompreise in Deutschland langfristig wieder sinken werden. Spürbare Entlastungen für Verbraucher erwartet sie allerdings erst in den 2030er Jahren. Zugleich wies die Ministerin Kritik an ihren Reformplänen zurück. Die Energiewende könne nur gelingen, wenn Klimaschutz, Versorgungssicherheit, bezahlbare Energie und die Wettbewerbsfähigkeit der Wirtschaft gemeinsam berücksichtigt würden. Deutschlands größter Wohnungsvermieter Vonovia unterstützt die Pläne der Bundesregierung für eine neue Wohnungsbaugesellschaft. Sie soll vor allem in Regionen mit Wohnungsmangel den Bau bezahlbarer Wohnungen fördern. Vonovia sieht in dem geplanten Modell auch Chancen für eine Zusammenarbeit mit dem Bund. Nach Einschätzung des Unternehmens könnten dadurch schneller neue und günstige Wohnungen entstehen. Bei einem russischen Raketenangriff auf Kiew und die umliegende Region sind nach ukrainischen Behördenangaben mindestens 15 Menschen ums Leben gekommen. Dutzende weitere wurden verletzt. In der Hauptstadt und mehreren angrenzenden Orten wurden Gebäude, Lagerhallen und weitere Einrichtungen beschädigt oder zerstört. Nach dem Angriff brachen an mehreren Stellen Brände aus. Auch ein Hochhaus wurde getroffen.
2: Ja, danke, Gisela.
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2: Bleibt heute ein bisschen kühler. Wir kommen auf maximal so 28 Grad. Wir liegen aber schon weit über 20. Und ganz ehrlich, es fühlt sich immer noch irgendwie so schwül an. Oder geht nur mir das so? Sonne und Wolken wechseln sich heute ab, wobei die Sonne auch wieder überwiegt. Am Nachmittag kommt noch ein bisschen Wind dazu. Die Regenwahrscheinlichkeit, die ist eher gering.
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2: Gucken wir auf die Straßen um 8:03. Die B156, die ist zwischen Bluno und dem Abzweig nach Kleinpartwitz wegen Bauarbeiten gesperrt. Hier wird über die B7 und Hoyerswerda umgeleitet, ziemlich weiträumig. Gibt eine kürzere nördliche Umfahrung ab Lieske über Proschim, Terpe. Ja, da ist die Straße zwischen Lieske und Proschim aber eher bescheiden.
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2: Die Blitzer heute Morgen stehen auf der B97 Hoyerswerda Richtung Bernsdorf, kurz hinter dem Abzweig nach Bröten. Dann auf der B156 Boxberg Richtung Weißwasser am Abzweig nach Nochten, 70er Bereich hier. Auf der B169 haben wir einen Cottbus Richtung Senftenberg in Höhe Zollhaus, also da, wo es nach Barnsdorf abgeht, auch hier Tempo 70. Und zwischen Kroppen und Ortrand am Bahnübergang stehen sie. Bitte nicht mehr als 50 fahren hier, sonst wird's teuer. Lauchhammer Süd Richtung Lauchhammer West, da haben wir auch noch einen entdeckt auf der Wilhelm-Pieck-Straße. Staus, Blitzer mehr, immer gerne her am Telefon oder per WhatsApp die 035 71 425 426. Ich wünsche Ihnen eine gute Fahrt.
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2: Um kurz nach 9 in der Lausitz kommen Sie gut in den ja mittlerweile auch schon vorletzten Arbeitstag der Woche und in wenigen Minuten habe ich dann das Lausitzwelle-Horoskop für Sie, den Blick in die Sterne. Ich bin Ingo Steiernick, ich wünsche Ihnen was.

0: guck mal, so rennt die Zeit, ne? Und schon haben wir es 7:10 hier bei Ihrem fröhlichen Wecker der Lausitzwelle am Donnerstagmorgen. Zeit für den Blick in die Sterne.
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2: Widder. Im Job bekommen Sie viel Aufmerksamkeit, das heißt aber auch, dass man Ihnen genau auf die Finger schaut. Konzentrieren Sie sich.
1: Stier.
2: Das, was der Stier versprochen hat, muss er auch halten. Widmen Sie den Feierabend Ihrer Familie. Sie wartet darauf.
1: Zwillinge.
2: Eine Wende zum Guten bahnt sich an. Lassen Sie die Vergangenheit ruhen und schauen Sie mit Zuversicht nach vorne.
1: Krebs.
2: Bei Diskussionen kann der Krebs auftrumpfen. Er hat gute Ideen und stößt mit seinen Lösungsvorschlägen auf offene Ohren.
1: Löwe.
2: Bemühen Sie sich um eine Versöhnung ohne Wenn und Aber. Dass Sie etwas über das Ziel hinausgeschossen sind, wissen Sie selbst am besten.
1: Jungfrau.
2: Im finanziellen Bereich gibt es bei der Jungfrau kaum Probleme. Sie kann sogar daran denken, sich endlich den ersehnten Kurzurlaub zu leisten.
1: Waage.
2: Es könnte eine Sache auf Sie zukommen, die einen kleinen Haken hat. Doch das braucht Sie nicht zu erschüttern. Stehen Sie zu Ihren Entscheidungen.
1: Skorpion.
2: Wenn sich der Skorpion einen Wunsch erfüllen will, muss er vermutlich eine kleine Einschränkung in Kauf nehmen. Man kann nun mal nicht alles haben.
1: Schütze.
2: Ihre Erfolge sollten Sie nicht so laut ausposaunen. Kollegen könnten sich übergangen fühlen. Und das wäre gar nicht gut für das Betriebsklima.
1: Steinbock.
2: Wenn er nicht aufpasst, wird die Gutmütigkeit des Steinbocks leicht ausgenutzt. Jemand versteht es glänzend, Ihnen etwas vorzuspielen. Also Augen auf.
1: Wassermann.
2: Ohne dass Sie es merken, könnten Sie heute in eine unangenehme Situation verstrickt werden. Da kann Ihnen nur noch Humor aus der Patsche helfen.
1: Fische.
2: Eine Entscheidung kann den Fischen niemand abnehmen. Trotzdem sollten Sie die Sache mit vertrauten Menschen besprechen. Dann tun Sie sich leichter.

bist anders, singt Peter Maffay um 8.18 Uhr. Schön, dass Sie Ihren fröhlichen Wecker der Lausitzwelle eingeschaltet haben. Jetzt mit dem Polizeireport. Und da sind wir erstmal im Spremberger Elsterweg unterwegs. Da ist nämlich die Polizei gestern früh hingerufen worden. Da haben offenbar eine Nacht zuvor Einbrecher ihr Unwesen getrieben. Die hatten gewaltsam versucht, in das Lager eines Betriebes reinzukommen und haben dabei zwei Türen beschädigt. Holen konnten sie nichts. Der Schaden durch das Aufbrechen der Türen, der lag trotzdem bei mehreren hundert Euro. Jetzt ermittelt hier die Kripo. Rüber nach Tschernitz bzw. in den Ortsteil Wolfsein. Da hat am Dienstagabend eine Wasserpumpe in einem Keller gebrannt. Da es zu starker Rauchentwicklung gekommen ist, musste die Feuerwehr anrücken. Zu Schaden gekommen ist glücklicherweise niemand. Brandursache war nach ersten Erkenntnissen ein technischer Defekt. Dann gab es am Dienstagnachmittag einen Unfall zwischen dem Kreisverkehr Niederkainer und dem Flugplatz Litten. Hier hat eine 47-Jährige die Kontrolle über ihr Fahrzeug verloren. Kurz vor der Kreuzung ist sie zuerst nach rechts von der Fahrbahn abgekommen, dann gegen ein Schild gefahren, wieder zurück auf die Straße und schließlich auf einem Feld gelandet. Dabei wurde sie schwer verletzt und kam zur Behandlung ins Krankenhaus. Am Auto entstand Totalschaden. Und wenn Sie sich jetzt fragen, wie konnte das denn passieren? Ja, die gute Frau ist von der Straße abgekommen, weil sie wohl was getrunken hatte. Ein Atemalkoholtest hat einen Wert von umgerechnet 2,76 Promille ergeben. Da muss man, glaube ich, schon ein bisschen geübt sein. Es dürfte sich mit dem Führerschein jetzt erstmal haben für Sie. Gucken wir nochmal auf die Uhr, 8.19 Uhr. Alles, was heute Morgen wichtig ist, dann in 11 Minuten wieder um halb in den Lausitzwelle Regionalnews. Die hat dann Matthias Pollmann für uns.

0: hörte von einem Geheimgangssystem, 500 Meter und nicht so bequem, doch luftig und schräg sei der Dachwanderweg. 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
1: Im Studio Matthias Pollmann, guten Morgen. Der Batteriehersteller Altec hat seine beiden geplanten Großprojekte im Industriepark Schwarze Pumpe gestoppt. Medienberichten zufolge werden damit sowohl die Produktion von Siluminar-Anodenmaterialien als auch das CERenergy-Batterieprojekt nicht weiter verfolgt. Hunderte geplante Arbeitsplätze entstehen damit nicht. Als Grund nennt das Unternehmen fehlende Investoren und ausbleibende Finanzierungspartner. Die beiden erworbenen Grundstücke sollen an die Gemeinde Spreetal zurückgehen. An der Entwicklungsstrategie des Industrieparks wolle man aber dennoch festhalten. Im Stausee Quitzdorf wurde eine starke Entwicklung von Blaualgen festgestellt. Das Gesundheitsamt des Landkreises Görlitz rät deshalb vom Baden ab. Die nachgewiesenen Cyanobakterien können unter anderem Übelkeit, Hautreizungen und weitere gesundheitliche Beschwerden verursachen. Besonders Kinder und empfindliche Personen sollten den Kontakt mit dem Wasser meiden. Auch Hunde sollten nicht im Stausee baden oder daraus trinken. Zum 30-jährigen Jubiläum der Jugendfeuerwehr Hochkirch ging kürzlich eine Ära zu Ende. Nach ebenfalls 30 Jahren verabschiedete sich Cornelia Schulze als Leiterin der Nachwuchsabteilung. 1996 hatte Conny auf eigene Initiative die Jugendfeuerwehr innerhalb der Freiwilligen Feuerwehr Hochkirch gegründet. Zu den Gründungsmitgliedern zählten 16 Jungen aus der Gemeinde, später kamen auch Mädchen hinzu. Heute üben sich in Hochkirch 28 junge Kameraden im Brandschutz. Auch künftig leitet Cornelia Schulze gemeinsam mit Kerstin Kunert das Ganztagsangebot Junge Brandschutzhelfer für die ersten Klassen der Grundschüler. Bürgermeister Thomas Meldke ist für das Engagement sehr dankbar und versichert der Jugendfeuerwehr auch künftig die Unterstützung der Gemeinde. Am 1. Oktober wird Mandy Hommel-Kuchter ihre hausärztliche Tätigkeit in der Praxis in Steina aufnehmen. Seitdem im April die ortsansässige Ärztin Birgit Göldner in den Ruhestand gegangen war, mussten Patienten einen weiteren Weg für ihre Arztbesuche in Kauf nehmen. Anders als Göldner, die ihre Praxis im Wohnhaus eingerichtet hatte, wird die neue Hausärztin nun die Räumlichkeiten im alten Gemeindeamt beziehen, in der zuvor die Intensivpflege des Pflegezentrums Westlausitz untergebracht war. Derzeit praktiziert Hommel-Kuchter noch in der Gemeinde Haselbachtal. 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
2: Danke, Matthias.
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2: Tja, ich dachte ja eigentlich, dass wir heute mal ein bisschen durchatmen können. Es wurde ja angekündigt, es wird kühler. Ja, es ist auch, aber es ist immer noch so schwülwarm oder schwülheiß, möchte ich bald sagen. Es kamen gerade ein paar Kolleginnen rein hier und es ist zu sehen, man schwitzt halt heute. Geht mir ja nicht anders. Temperaturen Maximum heute 28 Grad. Den Garten, den müssen wir wohl selber gießen, denn Regen ist nicht angekündigt. Ansonsten haben wir einen relativ freundlichen Sonne-Wolken-Mix. Zum Nachmittag kommt noch ein bisschen Wind dazu.
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2: Gucken wir auf die Straßen um 8:55. Ja, da ist jetzt ein bisschen was los. Auf der B97 Spremberg Richtung Hoyerswerda am Kreisverkehr. Da steht ein LKW quer. Hier geht's im Schritttempo vorbei. Und dann gucken wir nochmal auf die A4 Görlitz Richtung Dresden zwischen Niederseifersdorf und Weißenberg. Hier besteht Gefahr durch ein defektes Fahrzeug im Baustellenbereich. Es kommt zu Verkehrsbehinderungen. Hier bitte besonders vorsichtig fahren.
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2: Die Blitzer heute Morgen stehen auf der B156 zwischen Bluno und dem Abzweig nach Kleinpartwitz. Hier ist, das gehört hier gar nicht hin. Hier habe ich noch eine Umleitung mit drin, die müssen wir mal rausnehmen. So, jetzt, da sind wir. Die B97 Richtung Bernsdorf, kurz hinter dem Abzweig nach Bröten stehen sie. Dann auf der B156 Boxberg Richtung Weißwasser, am Abzweig nach Nochten im 70er Bereich. Auf der B169 Cottbus Richtung Senftenberg in Höhe Zollhaus, das ist also dort, wo es nach Bahnsdorf abgeht. Tempo 70 gilt da. Dann zwischen Kroppen und Ortrand am Bahnübergang. Bitte hier nicht schneller als 50 fahren. Und einen haben wir noch entdeckt in Lauchhammer Süd Richtung Lauchhammer West auf der Wilhelm-Pieck-Straße. Auch hier gilt Tempo 50. Haben Sie noch einen gesehen? Staus, Blitzer, mehr immer gerne her am Telefon oder per WhatsApp die 035 71 425 426. Ich wünsche Ihnen eine gute Fahrt.
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0: Jump in my car von Sissy Catch. Jumpen Sie nicht zu schnell, es ist warm. Am besten Sie jumpen ins Wasser. Ja, die Abkühlung, die könnte ich jetzt auch gebrauchen. Es ist 8.38 Uhr, hier ist Ihr fröhlicher Wecker der Lausitzwelle am Donnerstagmorgen. Und in Spremberg, der Perle der Lausitz, da steigt am Wochenende das größte Volksfest der Region, das Spremberger Heimatfest. Das steht dieses Jahr ganz im Zeichen des Jubiläums, also 725 Jahre Spremberg. Genau am Montag, als mein Kollege Bernd Vogawa mit Bürgermeisterin Christine Herntier gesprochen hat, da war der Jahrestag der Ersterwähnung und er hat sie auf dem Marktplatz getroffen und was er ihr da so entlockt hat, das hören wir uns jetzt mal an.
1: Frau Herntier, eingangs ja einmal die Frage, wir haben uns ja eine Weile nicht gesehen. Wie geht's denn Spremberg?
2: Spremberg geht's gut, das kann man im Stadtbild besichtigen. Auch die Besucher können das gerne tun. Die Kräne drehen sich in der Innenstadt, auch in den Ortsteilen passiert viel. Die Schule wird gebaut, die Schwimmhalle wird gebaut. Der Kantorfer Wiesenteich wird renaturiert und. Es geht uns gut im 725. Jahr des Bestehens.
1: Der Marktplatz wird ja am Wochenende ganz, ganz anders aussehen, aber er ist ja nicht der einzige Platz, wo gefeiert wird. Es gibt ja in Spremberg mehrere Festbereiche.
2: Ja, Jubel, Trubel, Heiterkeit in der ganzen Stadt, auf dem Marktplatz natürlich. Unsere Freilichtbühne nur einen Steinwurf entfernt. Hinter unserem schönen neuen Bürgerhaus befindet sich der Bereich für unsere Kleinsten, für unsere Jüngsten im Bürgergarten und auch auf dem kleinen Markt. Am Schwanenteich wird wie immer das wunderschöne Höhenfeuerwerk stattfinden. Der Festplatz mit dem Rummel, auf den sich viele freuen. Die Händler werden vor Ort sein, die lange Straße und nicht zu vergessen der Innenhof der Post, wo es auch nach dem Umzug der historischen Figuren am Freitagnachmittag so richtig losgeht mit unserem Sommerfest für Rückkehrer, Zuzügler und alle, die sonst noch so Lust darauf haben.
1: Es wird dies Jahr auch wieder den Festumzug geben. Also es gibt zwei Umzüge. Fangen wir mal mit dem ersten an. Der wird am Freitag stattfinden.
2: Genau, der ist für unsere Jüngsten. Das ist der sogenannte Lampion-Umzug. Und dann natürlich diesmal nicht am Samstag, sondern am Sonntag der Festumzug mit vielen, vielen Teilnehmern. Wir starten oben in der Nähe des Bahnhofs. Und für wen das vielleicht etwas zu beschwerlich ist oder wer nicht so lange stehen kann, es soll 2 Stunden, vielleicht sogar noch etwas länger dauern. Das wird auch übertragen auf unserer Freilichtbühne. Also jeder hat die Möglichkeit, sich das anzuschauen.
1: Wenn wir vielleicht aus dem wirklich umfangreichen Festprogramm so 3, 4 Highlights rausgreifen, welche wären denn das? Welche würden Sie nennen?
2: Eins habe ich schon genannt, das Sommerfest. Das hat sich ja wirklich zu einem Highlight entwickelt am Freitagabend. Bei der Freilichtbühne will ich mich gar nicht auf ein Event festlegen. Das ist ja immer ein buntes Programm für die Familien. Und dann natürlich, das ist ja eine Tradition in Spremberg, dass wir ein tolles Höhenfeuerwerk machen, diesmal wieder mit einer Licht- und Lasershow, wo auf die Geschichte 725 Jahre Spremberg eingegangen werden soll. Die Bühne im Bullwinkel sollten wir nicht vergessen. Das ist aber auch ein ganz tolles Programm. Und wir haben ja auch so einen Bereich der Stille, wo man etwas runterfahren kann. In und um unserer Kreuzkirche wird sich dieser etwas beruhigte Bereich dann befinden.
1: Nach den stressigen Vorbereitungen mal ein paar Stunden Ruhe ist vielleicht auch nicht so verkehrt.
2: Die stressigen Vorbereitungen, da geben Sie mir das Stichwort. Großes Dankeschön an die Vereine, an die Spremberger und Spremberger, die sich so intensiv eingebracht haben in die Vorbereitung und die das dann auch durchführen werden. Unsere SKK hat ja die Organisation übernommen und natürlich mein Team um Herrn Kulig.

0: Ich gehe gut gestimmt in dieses Wochenende.
1: Viele Gäste werden mit dem Auto kommen. Parkplätze gibt's rund ums Festgebiet.
0: Ja, ich habe hier auch das Programmheft in der Hand. Dort sind auch alle Parkplätze eingezeichnet. Heutzutage ist man digital gut aufgestellt. Also man kann sich gut vorher orientieren, wo will ich denn mein Fahrzeug hinstellen. Es gibt ausreichend Parkplätze.
1: Das könnte man ja fast abschließend noch bemerken. Also alle Infos gibt es natürlich übers Internet unter spremberger-heimatfest.de.
0: Genau so ist es, ja. Und auch das Programm finden Sie da.
1: Eine Frage habe ich noch, wie immer. Volontier, wie geht's Kurti? So langsam wird es ja ein junger Mann.
0: Der Kurti, der hat jetzt die Grundschule beendet und geht jetzt an eine weiterführende Schule.
1: Spremberg geht's gut, Ihnen geht's gut, Kurti geht's gut. Ich wünsche ein ganz tolles Heimatfest an diesem Wochenende in Spremberg.
0: Ja, danke schön und allen ein herzliches Willkommen.
2: Na, Bernd, das war jetzt ein Insider, oder? Also ich höre, wer ist Kurti? Ich habe lange in Spremberg gewohnt, ich weiß es nicht, aber es ist vielleicht auch schon zu lange her. Wir haben es jetzt 8.43 Uhr, Spremberger Heimatfest am Wochenende. Wir haben es gerade gehört, ist einiges los. Schauen Sie mal vorbei.

9:45 haben wir es und bitte nicht zu schnell fahren. Der Peter hat gerade angerufen, der silberne Caddy, der berühmt-berüchtigte, der steht wieder in Hoyerswerda in der Bautzner Allee und macht teure Fotos zwischen Rosarium und ehemals Hochhaus am Knie, dort in der Parktasche. Also hier bitte Fuß vom Gas und wenn Sie noch einen Blitzer gesehen haben, 035 71 425 426, da können Sie jederzeit gern anrufen oder Sie schicken uns über diese Nummer einfach eine WhatsApp-Nachricht. So, jetzt kommt ein bisschen Schwung in die Bude hier. Wir sind im Genre Fun Metal aus Franken. Ich glaube, da fällt uns nur eine Band ein, nämlich JBO. Und das ist tatsächlich ein Musikwunsch aus unserer Lausitzwelle Wunschbox. Der Wunsch kommt von Robert. Robert ist selbst DJ und er würde von JBO gern Bolle hören. Spiele ich in wenigen Sekunden für dich, Robert. Und wenn auch Sie Ihren Song hier im Radio hören wollen, dann schicken Sie uns den Wunsch doch einfach an wunschbox@lausitzwelle.de oder gerne auch per WhatsApp an die 03571 425 426, unsere Universalnummer. Und wenn Sie möchten, dann schreiben Sie uns gerne noch eine Geschichte dazu. Auch das ist möglich. Zum Beispiel, wo Sie den Song das erste Mal gehört haben, mit welchen besonderen Menschen Sie den verbinden oder mit welchem Ort oder Ereignis oder. Und jetzt erstmal für Robert JBO mit Bolle. Bitteschön.

So, und wenn Sie jetzt denken, ups, falschen Sender erwischt. Nein, das ist schon richtig. Das ist JBO mit Bolle, gewünscht von Robert. Ja, auch Sie können sich Musik wünschen, auch gern JBO oder was anderes. Wie Sie möchten, ganz einfach eine Mail an wunschbox@lausitzwelle.de. Und wenn Sie möchten, schreiben Sie gern noch eine Geschichte zu Ihrem Song, warum Sie sich den wünschen, warum Sie den gern hier bei uns im Radio hören wollen. Und Sie können das auch abkürzen, indem Sie einfach eine WhatsApp-Nachricht schicken an die 035 71 425 426. Wir haben es 8.51 Uhr, 9 Minuten vor 9, in 9 Minuten dann wieder alles, was heute Morgen wichtig ist in den Lausitzwelle News, die hat Gisela Hoff dann für uns.

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2: Mit Gisela Hoff. Die schweren Waldbrände westlich von Athen sind inzwischen unter Kontrolle. Vollständig gelöscht sind sie jedoch noch nicht. Feuerwehrkräfte bekämpfen weiterhin Glutnester und kleinere, neue aufflammende Brände. Weil der Wind nachgelassen hat, können die Menschen in erste Orte zurückkehren. Das Ausmaß der Schäden an Häusern und der Natur wird derzeit erfasst. Die griechische Regierung hat schnelle Hilfen angekündigt und bereitet den Wiederaufbau vor. Besonders betroffen ist der Küstenort Porto Germino mit rund 100 zerstörten Häusern. Die US-Regierung hat hohe Belohnungen für Hinweise auf führende Mitglieder eines mexikanischen Drogenkartells angekündigt. Insgesamt sollen mehr als 100 Millionen US-Dollar für Informationen gezahlt werden, die zur Festnahme oder Verurteilung von 8 ranghohen Mitgliedern des Kartell Jalisco Nueva Generación führen. Das US-Außenministerium will damit den Druck auf eines der mächtigsten Drogenkartelle Mexikos weiter erhöhen. Nach einem Schusswaffenvorfall in North Carolina dauern die Ermittlungen der US-Behörden zu den Hintergründen weiter an. Mehrere Menschen kamen ums Leben. Eine weitere Person wurde verletzt und in ein Krankenhaus gebracht. Die Hintergründe der Tat sind bislang unklar. Verletzte gab es auch bei einer Messerattacke in London. Eine 47 Jahre alte Tatverdächtige wurde festgenommen. 2 Opfer konnten das Krankenhaus bereits wieder verlassen. 2 weitere wurden zunächst noch wegen ihrer Verletzungen behandelt. Die Polizei ermittelt zu den Hintergründen der Tat. Bundeswirtschaftsministerin Reiche rechnet damit, dass die Strompreise in Deutschland langfristig wieder sinken werden. Spürbare Entlastungen für Verbraucher erwartet sie allerdings erst in den 2030er Jahren. Zugleich wies die Ministerin Kritik an ihren Reformplänen zurück. Die Energiewende könne nur gelingen, wenn Klimaschutz, Versorgungssicherheit, bezahlbare Energie und die Wettbewerbsfähigkeit der Wirtschaft gemeinsam berücksichtigt würden. Deutschlands größter Wohnungsvermieter Vonovia unterstützt die Pläne der Bundesregierung für eine neue Wohnungsbaugesellschaft. Sie soll vor allem in Regionen mit Wohnungsmangel den Bau bezahlbarer Wohnungen fördern. Vonovia sieht in dem geplanten Modell auch Chancen für eine Zusammenarbeit mit dem Bund. Nach Einschätzung des Unternehmens könnten dadurch schneller neue und günstige Wohnungen entstehen.
3: Danke, Gisela.
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3: Ja, wird heute nicht mehr ganz so warm, aber ganz ehrlich, wir schwitzen immer noch, oder? Es geht nicht nur mir so. Ich habe festgestellt, die Kollegen und Kolleginnen, die hier reingekommen sind, die schwitzen auch. Es muss also warm draußen sein. Es werden heute bis zu 28 Grad. Wir dürfen auf ein bisschen Wind hoffen, der das Ganze dann etwas auskühlt. Am Nachmittag sind auch ein paar mehr Wolken dabei, aber keine größeren Schauer.
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3: Da haben wir es 9:03. Wir gucken mal auf die Straßen. Es gibt immer noch die Sperrung der B97 zwischen Bernsdorf und Schwepp. Eine Umleitung über Kamenz ist hier ausgeschildert. Kleiner Tipp, das Navi findet einen weit kürzeren Weg. So, dann haben wir auf der B97 einen LKW-Unfall gehabt. Da steht ein LKW quer am Kreisverkehr in Richtung Hoyerswerda. Hier geht's ein bisschen langsamer voran.
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3: Die Blitzer heute Morgen stehen. Jetzt müssen wir erstmal hier weiter runtergehen. Wo geht's los? Da. Einmal auf der B97 Hoyerswerda Richtung Bernsdorf, kurz hinter dem Abzweig nach Bröten. Auf der B156 Boxberg Richtung Weißwasser, am Abzweig nach Nochten werden teure Fotos gemacht im 70er Bereich. Fuß vom Gas bitte auf der B169 Cottbus Richtung Senftenberg in Höhe Zollhaus, also da, wo es nach Bahnsdorf abgeht. Tempo 70 gilt hier. Bitte nicht schneller als 50 fahren zwischen Kroppen und Ortrand am Bahnübergang. Auch da haben sich unsere Beamten postiert. Und in Hoyerswerda, da steht wieder mal der berühmt-berüchtigte silberne Caddy, diesmal in der Bautzener Allee zwischen dem Rosarium und ehemals Hochhaus am Knie in der Parktasche. Oh, einen haben wir noch, Lauchhammer Süd Richtung Lauchhammer West auf der Wilhelm-Bieg-Straße. Auch hier bitte nicht schneller als 50 fahren. Haben Sie noch was gesehen? Immer her damit, Staus, Blitzer, mehr unter 035 71 425 426, gern per Telefon oder WhatsApp. Ich wünsche Ihnen eine gute Fahrt.
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3: Gut gelaunt und durchgeschwitzt auch am Donnerstag. Es geht so langsam aber sicher aufs Wochenende zu. Ingo Schleiernick wünscht einen schönen Start in den Tag. Oh, aufgelegt. Na sowas.

0: Und hier der Gefahrenhinweis des Bundesgesundheitsministeriums. Nein, so krass nicht, aber vielleicht ist Cola-Wodka um diese Uhrzeit und bei den Temperaturen nicht die allerbeste Wahl. Verschieben Sie es, ja? 9:10, hier ist Ihr fröhlicher Wecker der Lausitzwelle. Jetzt mit allem Historischen aus Deutschland und der Welt, dem Lausitzwelle-Kalenderblatt. Das hat wie gewohnt Bernd Vogawa für uns.
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2: Am 6. August 1781 wurde in Berlin das Brandenburger Tor für den Verkehr freigegeben. Das klassizistische Bauwerk entstand in dreijähriger Bauzeit auf Anregung des preußischen Königs Friedrich Wilhelms II. Erbaut wurde es von dem Architekten Karl Gotthard Langhans. Es ist 20 Meter hoch, 11 Meter tief und 62 Meter breit. Die 5 Durchfahrten werden von je 6 dorischen Säulen auf beiden Seiten gesäumt. Die 5 Meter hohe Quadriga mit der Siegesgöttin Victoria nach den Entwürfen des Bildhauers Johann Gottfried Schadow krönt das Tor. Von 1961 bis 1989 lag das Brandenburger Tor im Sperrbereich der Berliner Mauer. Am 22. Dezember 1989 wurde es wieder für Fußgänger freigegeben. Ein US-amerikanisches Bombenflugzeug wirft am 6. August 1945 über der japanischen Stadt Hiroshima die weltweit erste Atombombe ab. 3 Tage später der 2. Atombombeneinsatz, diesmal trifft es Nagasaki. In beiden Städten starben 110 bis 150.000 Menschen auf der Stelle. 5 Jahre später waren weitere 170 bis 225.000 Strahlentote hinzugekommen. Wie viele Menschen insgesamt den beiden ersten Kernwaffeneinsätzen in der Geschichte der Menschheit zum Opfer gefallen sind, wird man nie erfahren. Am 15. August kapitulierte Japan. Der Atomwaffeneinsatz hatte sein Ziel erreicht. Aber man hatte auch einen weiteren Gegner im Auge. Der Gegner hieß Sowjetunion, denn es war nach der Kapitulation Deutschlands deutlich geworden, dass sich eine neue weltpolitische Konfrontation abzeichnete. Die USA wollten den Mächtigen in Moskau verdeutlichen, über was für eine fürchterliche Waffe man verfügte. Das World Wide Web, kurz Web oder www aus dem Englischen für weltweites Netz, ist ein über das Internet abrufbares Hypertextsystem, bestehend aus elektronischen Dokumenten, die durch Hyperlinks miteinander verbunden sind. Es wurde am 6. August 1991 weltweit zur allgemeinen Benutzung freigegeben.

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1: In der Volkshochschule Hoyerswerda im Forum der Lausitzhalle, da ist zu den Öffnungszeiten eine interessante Fotoausstellung zu sehen, die heißt Facetten der Fotografie. Und hier zeigt der Fototreff des Nachbarschaftshilfeverein Hoyerswerda seine Arbeiten. Apropos Nachbarschaftshilfeverein, der lädt heute einmal zum Spielenachmittag ein. Von 14 bis 16:30 Uhr sind Sie dazu in das Mehrgenerationenhaus Südtreff eingeladen oder Sie gehen zum Kaffeeklatsch. Da haben Sie zwei Optionen. Einmal von 14 bis 16:30 Uhr im Flieshof in der Senftenberger Straße 1 und 14:30 bis 16:30 Uhr im Stelldichein in Lauter. Immer am ersten Donnerstag im Monat, da wird defekten Geräten bei der KUFA in Hoyerswerda eine neue Chance gegeben. Ab 14 Uhr helfen die Experten der Brigade in Standhaltung bei der Reparatur und mit ein bisschen Glück kann man seine Sachen dann im Anschluss repariert wieder mit nach Hause nehmen. Alte Spiele neu entdecken, das kann echt Spaß machen. Das Museum Bautzen bietet genau das allen Ferienkindern morgen an. Egal, ob ihr eure Großeltern mitbringt oder nicht, gemeinsam will man Spiele spielen, die diese früher vielleicht schon am Wickel hatten. Am Nachmittag ab 13 Uhr seid ihr ins Museum nach Bautzen an den Kornmarkt 1 eingeladen. 1 Euro müsstet ihr noch mitbringen. Ins Museum selbst kommt ihr kostenlos rein. Wenn ihr eure Eltern oder Großeltern mitbringt, zahlen die 7, ermäßigt 2 Euro. Das waren unsere Veranstaltungstipps für Donnerstag, den 6. August. Ja, und wir gucken noch mal kurz auf die Uhr. Es ist 9.21 Uhr, 9 Minuten vor 9:30. Um 9:30 gibt es dann wieder alles, was wichtig ist heute Morgen in der Lausitz und drumherum. Mit Matthias Pollmann in den Lausitzwelle Regionalnachrichten.

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1: Im Studio Matthias Pollmann, guten Morgen. Der Batteriehersteller Altec hat seine beiden geplanten Großprojekte im Industriepark Schwarze Pumpe gestoppt. Medienberichten zufolge werden damit sowohl die Produktion von Siluminar-Anoden-Materialien als auch das CERenergy-Batterieprojekt nicht weiter verfolgt. Hunderte geplante Arbeitsplätze entstehen damit nicht. Als Grund nennt das Unternehmen fehlende Investoren und ausbleibende Finanzierungspartner. Die beiden erworbenen Grundstücke sollen an die Gemeinde Spreetal zurückgehen. An der Entwicklungsstrategie des Industrieparks wolle man aber dennoch festhalten. Im Stausee Quitzdorf wurde eine starke Entwicklung von Blaualgen festgestellt. Das Gesundheitsamt des Landkreises Görlitz rät deshalb vom Baden ab. Die nachgewiesenen Cyanobakterien können unter anderem Übelkeit, Hautreizungen und weitere gesundheitliche Beschwerden verursachen. Besonders Kinder und empfindliche Personen sollten den Kontakt mit dem Wasser meiden. Auch Hunde sollten nicht im Stausee baden oder daraus trinken. Zum 30-jährigen Jubiläum der Jugendfeuerwehr Hochkirch ging kürzlich eine Ära zu Ende. Nach ebenfalls 30 Jahren verabschiedete sich Cornelia Schulze als Leiterin der Nachwuchsabteilung. 1996 hatte Conny auf eigene Initiative die Jugendfeuerwehr innerhalb der Freiwilligen Feuerwehr Hochkirch gegründet. Zu den Gründungsmitgliedern zählten 16 Jungen aus der Gemeinde, später kamen auch Mädchen hinzu. Heute üben sich in Hochkirch 28 junge Kameraden im Brandschutz. Auch künftig leitet Cornelia Schulze gemeinsam mit Kerstin Kunert das Ganztagsangebot Junge Brandschutzhelfer für die ersten Klassen der Grundschüler. Bürgermeister Thomas Meldke ist für das Engagement sehr dankbar und versichert der Jugendfeuerwehr auch künftig die Unterstützung der Gemeinde. Am 1. Oktober wird Mandy Hommel-Kuchter ihre hausärztliche Tätigkeit in der Praxis in Steinar aufnehmen. Seitdem im April die ortsansässige Ärztin Birgit Göldner in den Ruhestand gegangen war, mussten Patienten einen weiteren Weg für ihre Arztbesuche in Kauf nehmen. Anders als Göldner, die ihre Praxis im Wohnhaus eingerichtet hatte, wird die neue Hausärztin nun die Räumlichkeiten im alten Gemeindeamt beziehen, in der zuvor die Intensivpflege des Pflegezentrums Westlausitz untergebracht war. Derzeit praktiziert Hommel-Kuchter noch in der Gemeinde Haselbachtal. 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
2: Ja, danke Matthias.
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4: Ja, das kann man sich so gefallen lassen. Nicht zu kalt, aber mittlerweile auch nicht zu heiß. So um die 28 Grad bekommen wir höchstens. Das ist immer noch irgendwie so schwülwarm. Das ist wahrscheinlich die Hitze, die in den Räumen ist. Das sollte sich dann geben, spätestens wenn es dann auch windig wird. Ist ja angekündigt für Nachmittag. Ab und zu ziehen auch mal ein paar Wolkenfelder über die Lausitz hinweg.
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4: Da haben wir es, 9.33 Uhr, 9:33, 3:50. Die B115 von Cottbus nach Görlitz, die ist zwischen Döbern-Eichwege und der Landesgrenze nach Sachsen gesperrt wegen Bauarbeiten. Gibt eine Umleitung über Czernitz, Wolfsheim, Großdüben und Halbendorf nach Weißwasser. Es gibt eine kürzere Umleitung über Kleindüben, Halbendorf. Findet ihr Navi sicherlich selbst raus.
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4: Die Blitzer heute Morgen stehen auf der B97 in Richtung Bernsdorf, kurz hinter dem Abzweig nach Bröten in Hoyerswerda. Auf der B156 Boxberg Richtung Weißwasser, hier am Abzweig nach Nochten, 70er Bereich. Die B169 Cottbus Richtung Senftenberg in Höhe Zollhaus, da wo es nach Bahnsdorf abgeht, Tempo 70 gilt hier. Bitte nicht schneller als 50 fahren zwischen Kroppen und Ortrand am Bahnübergang. In Hoyerswerda stehen sie, der berühmt-berüchtigte silberne Caddy hat sich da platziert, in der Bautzner Allee zwischen dem Rosarium und ehemals Hochhaus am Knie in der Parktasche. Und einen haben wir noch entdeckt in Lauchhammer Süd Richtung Lauchhammer West auf der Wilhelm-Pieck-Straße. Auch hier gilt Tempo 50. Staus, Blitzer, mehr, immer gerne her damit am Telefon oder per WhatsApp 035 71 425 426. Ich wünsche Ihnen eine gute Fahrt.
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Sweet Dreams, aus denen sind Sie wahrscheinlich schon längst erwacht oder Sie kommen von der Nachtschicht gerade zurück und legen sich noch hin. Ja, dann mal gute Nacht. Ansonsten guten Morgen, 9.41 Uhr, hier ist Ihr fröhlicher Wecker der Lausitzwelle und wie Sie hören, wird draußen wieder fleißig gearbeitet. Dabei haben wir das Fenster zu, man hört es trotzdem. So, jetzt muss ich mal was loswerden. Meine Kollegin Janine, ja, die ist ja echt abgehoben, ne? Und zwar bei der Schnupperwoche auf dem Flugplatz Naht bei Hoyerswerda. Dort durfte sie tatsächlich in einem Segelflugzeug steigen und abheben in die Lüfte. Natürlich ein Zweisitzer mit einem Piloten an Bord. Wie das für sie war und was sie sonst noch alles so erlebt hat, das zeigt sie uns heute Abend in der Drehscheibe im Lausitzwelle Fernsehen. Zu sehen ab 18 Uhr, beziehungsweise falls sie kein Kabelnetz haben, dann eben via Satellit auf Sachsen 1 ab 18.30 Uhr. 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Ja, dann gucken sie sich das mal an. Ist spannend.

Na, dann gucken wir doch mal alle zusammen auf die Uhr. Es ist 10:10. Das heißt, ich habe große Hofpause quasi. Ich gehe jetzt erstmal, vielleicht springe ich zwischendurch mal in einen See, um mich abzukühlen und dann um 14 Uhr wieder frisch und ausgeruht hier bin zum Wachmachnachschlag am Nachmittag quasi. Dann fröhlicher Wecker am Nachmittag quasi. Nein, da können wir jetzt aus dem Mittagsschlaf aufstehen vielleicht. Ansonsten hören wir uns gern morgen wieder ab 6 Uhr pünktlich zur Freitagsausgabe vom Fröhlichen Wecker. Ingo Schleiernick ist bis dahin raus, sagt tschüss, bis nachher oder bis morgen. Zutreffendes bitte ankreuzen.

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1: Mit Gisela Hoff. Die schweren Waldbrände westlich von Athen sind inzwischen unter Kontrolle. Vollständig gelöscht sind sie jedoch noch nicht. Feuerwehrkräfte bekämpfen weiterhin Glutnester und kleinere, neue aufflammende Brände. Weil der Wind nachgelassen hat, können die Menschen in erste Orte zurückkehren. Das Ausmaß der Schäden an Häusern und der Natur wird derzeit erfasst. Die griechische Regierung hat schnelle Hilfen angekündigt und bereitet den Wiederaufbau vor. Besonders betroffen ist der Küstenort Porto Germino mit rund 100 zerstörten Häusern. Die US-Regierung hat hohe Belohnungen für Hinweise auf führende Mitglieder eines mexikanischen Drogenkartells angekündigt. Insgesamt sollen mehr als 100 Millionen US-Dollar für Informationen gezahlt werden, die zur Festnahme oder Verurteilung von 8 ranghohen Mitgliedern des Kartell Jalisco Nueva Generación führen. Das US-Außenministerium will damit den Druck auf eines der mächtigsten Drogenkartelle Mexikos weiter erhöhen. Nach einem Schusswaffenvorfall in North Carolina dauern die Ermittlungen der US-Behörden zu den Hintergründen weiter an. Mehrere Menschen kamen ums Leben. Eine weitere Person wurde verletzt und in ein Krankenhaus gebracht. Die Hintergründe der Tat sind bislang unklar. Verletzte gab es auch bei einer Messerattacke in London. Eine 47 Jahre alte Tatverdächtige wurde festgenommen. 2 Opfer konnten das Krankenhaus bereits wieder verlassen. 2 weitere wurden zunächst noch wegen ihrer Verletzungen behandelt. Die Polizei ermittelt zu den Hintergründen der Tat. Bundeswirtschaftsministerin Reiche rechnet damit, dass die Strompreise in Deutschland langfristig wieder sinken werden. Spürbare Entlastungen für Verbraucher erwartet sie allerdings erst in den 2030er Jahren. Zugleich wies die Ministerin Kritik an ihren Reformplänen zurück. Die Energiewende könne nur gelingen, wenn Klimaschutz, Versorgungssicherheit, bezahlbare Energie und die Wettbewerbsfähigkeit der Wirtschaft gemeinsam berücksichtigt würden. Deutschlands größter Wohnungsvermieter Vonovia unterstützt die Pläne der Bundesregierung für eine neue Wohnungsbaugesellschaft. Sie soll vor allem in Regionen mit Wohnungsmangel den Bau bezahlbarer Wohnungen fördern. Vonovia sieht in dem geplanten Modell auch Chancen für eine Zusammenarbeit mit dem Bund. Nach Einschätzung des Unternehmens könnten dadurch schneller neue und günstige Wohnungen entstehen.
0: Das Wetter.
2: Das zeigt sich heute in der gesamten Lausitz freundlich. Bei einem Mix aus Sonne und Wolken liegen die Höchstwerte bei um die 28 Grad. Das Ganze mit einem teils kräftigen Wind aus Richtung Westen.
0: Der Verkehrsdienst.
2: Abschnittsweise gesperrt ist wegen der Erneuerung die B96 zwischen Finsterwalde und Sonnewalde. Die Umleitung führt über Doberlo-Kirchhain, Frankenau und Schönewalde.
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2: 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Das Ganze geht auch über WhatsApp. Wir wünschen allen eine gute Fahrt.
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1: Im Studio Matthias Pollmann, guten Tag. In Niesky wird Ende August der Lehrpfad Renaturierung Seegraben eröffnet. Ab dem 29. August informiert er über ökologische Maßnahmen zur Wiederherstellung des Naturraums im Ortsteil See. Zur Eröffnung sind unter anderem ein geführter Rundgang sowie Informationen zur Renaturierung des Seegrabens vorgesehen. Der Lehrpfad ist Teil des Projektes See-Biber-Lavendel. Die Umsetzung wurde im Rahmen des Förderprogramms Comuna des Bundes sowie mit Mitteln des Freistaates Sachsen realisiert. Der Batteriehersteller Altec hat seine beiden geplanten Großprojekte im Industriepark Schwarze Pumpe gestoppt. Medienberichten zufolge werden damit sowohl die Produktion von Siluminar-Anodenmaterialien als auch das CERenergy-Batterieprojekt nicht weiter verfolgt. Hunderte geplante Arbeitsplätze entstehen damit nicht. Als Grund nennt das Unternehmen fehlende Investoren und ausbleibende Finanzierungspartner. Die beiden erworbenen Grundstücke sollen an die Gemeinde Spreetal zurückgehen. An der Entwicklungsstrategie des Industrieparks wolle man aber dennoch festhalten. Im Stausee Quitzdorf wurde eine starke Entwicklung von Blaualgen festgestellt. Das Gesundheitsamt des Landkreises Görlitz rät deshalb von Baden ab. Die nachgewiesenen Cyanobakterien können unter anderem Übelkeit, Hautreizungen und weitere gesundheitliche Beschwerden verursachen. Besonders Kinder und empfindliche Personen sollten den Kontakt mit dem Wasser meiden. Auch Hunde sollten nicht im Stausee baden oder daraus trinken. Zum 30-jährigen Jubiläum der Jugendfeuerwehr Hochkirch ging kürzlich eine Ära zu Ende. Nach ebenfalls 30 Jahren verabschiedete sich Cornelia Schulze als Leiterin der Nachwuchsabteilung. 1996 hatte Conny auf eigene Initiative die Jugendfeuerwehr innerhalb der Freiwilligen Feuerwehr Hochkirch gegründet. Zu den Gründungsmitgliedern zählten 16 Jungen aus der Gemeinde, später kamen auch Mädchen hinzu. Heute üben sich in Hochkirch 28 junge Kameraden im Brandschutz. Auch künftig leitet Cornelia Schulze gemeinsam mit Kerstin Kunert das Ganztagsangebot Junge Brandschutzhelfer für die ersten Klassen der Grundschüler. Bürgermeister Thomas Meldke ist für das Engagement sehr dankbar und versichert der Jugendfeuerwehr auch künftig die Unterstützung der Gemeinde.
0: Das Wetter.
1: Das zeigt sich heute in der gesamten Lausitz freundlich. Bei einem Mix aus Sonne und Wolken liegen die Höchstwerte bei um die 28 Grad. Das Ganze mit einem teils kräftigen Wind aus Richtung Westen.
0: Der Verkehrsdienst.
1: Abschnittsweise gesperrt ist wegen der Erneuerung die B96 zwischen Finsterwalde und Sonnewalde. Die Umleitung führt über Doberlo-Kirchhain, Frankenau und Schönewalde.
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1: 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Das Ganze geht auch über WhatsApp. Wir wünschen allen eine gute Fahrt.
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1: Mit Gisela Hoff. Die schweren Waldbrände westlich von Athen sind inzwischen unter Kontrolle. Vollständig gelöscht sind sie jedoch noch nicht. Feuerwehrkräfte bekämpfen weiterhin Glutnester und kleinere, neue aufflammende Brände. Weil der Wind nachgelassen hat, können die Menschen in erste Orte zurückkehren. Das Ausmaß der Schäden an Häusern und der Natur wird derzeit erfasst. Die griechische Regierung hat schnelle Hilfen angekündigt und bereitet den Wiederaufbau vor. Besonders betroffen ist der Küstenort Porto Germino mit rund 100 zerstörten Häusern. Die US-Regierung hat hohe Belohnungen für Hinweise auf führende Mitglieder eines mexikanischen Drogenkartells angekündigt. Insgesamt sollen mehr als 100 Millionen US-Dollar für Informationen gezahlt werden, die zur Festnahme oder Verurteilung von 8 ranghohen Mitgliedern des Kartell Jalisco Nueva Generación führen. Das US-Außenministerium will damit den Druck auf eines der mächtigsten Drogenkartelle Mexikos weiter erhöhen. Nach einem Schusswaffenvorfall in North Carolina dauern die Ermittlungen der US-Behörden zu den Hintergründen weiter an. Mehrere Menschen kamen ums Leben. Eine weitere Person wurde verletzt und in ein Krankenhaus gebracht. Die Hintergründe der Tat sind bislang unklar. Verletzte gab es auch bei einer Messerattacke in London. Eine 47 Jahre alte Tatverdächtige wurde festgenommen. 2 Opfer konnten das Krankenhaus bereits wieder verlassen. 2 weitere wurden zunächst noch wegen ihrer Verletzungen behandelt. Die Polizei ermittelt zu den Hintergründen der Tat. Bundeswirtschaftsministerin Reiche rechnet damit, dass die Strompreise in Deutschland langfristig wieder sinken werden. Spürbare Entlastungen für Verbraucher erwartet sie allerdings erst in den 2030er Jahren. Zugleich wies die Ministerin Kritik an ihren Reformplänen zurück. Die Energiewende könne nur gelingen, wenn Klimaschutz, Versorgungssicherheit, bezahlbare Energie und die Wettbewerbsfähigkeit der Wirtschaft gemeinsam berücksichtigt würden. Deutschlands größter Wohnungsvermieter Vonovia unterstützt die Pläne der Bundesregierung für eine neue Wohnungsbaugesellschaft. Sie soll vor allem in Regionen mit Wohnungsmangel den Bau bezahlbarer Wohnungen fördern. Vonovia sieht in dem geplanten Modell auch Chancen für eine Zusammenarbeit mit dem Bund. Nach Einschätzung des Unternehmens könnten dadurch schneller neue und günstige Wohnungen entstehen.
0: Das Wetter.
2: Das zeigt sich heute in der gesamten Lausitz freundlich. Bei einem Mix aus Sonne und Wolken liegen die Höchstwerte bei um die 28 Grad. Das Ganze mit einem teils kräftigen Wind aus Richtung Westen.
0: Der Verkehrsdienst.
2: Abschnittsweise gesperrt ist wegen der Erneuerung die B96 zwischen Finsterwalde und Sonnewalde. Die Umleitung führt über Doberlo-Kirchhain, Frankenau und Schönewalde.
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1: Im Studio Matthias Pollmann, guten Tag. In Niesky wird Ende August der Lehrpfad Renaturierung Seegraben eröffnet. Ab dem 29. August informiert er über ökologische Maßnahmen zur Wiederherstellung des Naturraums im Ortsteil See. Zur Eröffnung sind unter anderem ein geführter Rundgang sowie Informationen zur Renaturierung des Seegrabens vorgesehen. Der Lehrpfad ist Teil des Projektes See Biber Lavendel. Die Umsetzung wurde im Rahmen des Förderprogramms Comuna des Bundes sowie mit Mitteln des Freistaates Sachsen realisiert. Der Batteriehersteller Altec hat seine beiden geplanten Großprojekte im Industriepark Schwarze Pumpe gestoppt. Medienberichten zufolge werden damit sowohl die Produktion von Siluminar-Anoden-Materialien als auch das CERnergy-Batterieprojekt nicht weiter verfolgt. Hunderte geplante Arbeitsplätze entstehen damit nicht. Als Grund nennt das Unternehmen fehlende Investoren und ausbleibende Finanzierungspartner. Die beiden erworbenen Grundstücke sollen an die Gemeinde Spreetal zurückgehen. An der Entwicklungsstrategie des Industrieparks wolle man aber dennoch festhalten. Im Stausee Quitzdorf wurde eine starke Entwicklung von Blaualgen festgestellt. Das Gesundheitsamt des Landkreises Görlitz rät deshalb vom Baden ab. Die nachgewiesenen Cyanobakterien können unter anderem Übelkeit, Hautreizungen und weitere gesundheitliche Beschwerden verursachen. Besonders Kinder und empfindliche Personen sollten den Kontakt mit dem Wasser meiden. Auch Hunde sollten nicht im Stausee baden oder daraus trinken. Zum 30-jährigen Jubiläum der Jugendfeuerwehr Hochkirch ging kürzlich eine Ära zu Ende. Nach ebenfalls 30 Jahren verabschiedete sich Cornelia Schulze als Leiterin der Nachwuchsabteilung. 1996 hatte Conny auf eigene Initiative die Jugendfeuerwehr innerhalb der Freiwilligen Feuerwehr Hochkirch gegründet. Zu den Gründungsmitgliedern zählten 16 Jungen aus der Gemeinde, später kamen auch Mädchen hinzu. Heute üben sich in Hochkirch 28 junge Kameraden im Brandschutz. Auch künftig leitet Cornelia Schulze gemeinsam mit Kerstin Kunert das Ganztagsangebot Junge Brandschutzhelfer für die ersten Klassen der Grundschüler. Bürgermeister Thomas Meldke ist für das Engagement sehr dankbar und versichert der Jugendfeuerwehr auch künftig die Unterstützung der Gemeinde.
0: Das Wetter.
1: Das zeigt sich heute in der gesamten Lausitz freundlich. Bei einem Mix aus Sonne und Wolken liegen die Höchstwerte bei um die 28 Grad. Das Ganze mit einem teils kräftigen Wind aus Richtung Westen.
0: Der Verkehrsdienst.
1: Abschnittsweise gesperrt ist wegen der Erneuerung die B96 zwischen Finsterwalde und Sonnewalde. Die Umleitung führt über Doberlo-Kirchhain, Frankenau und Schönewalde.
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1: 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Das Ganze geht auch über WhatsApp. Wir wünschen allen eine gute Fahrt.
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1: Mit Michael Mihm. Iran und der Oman stehen nach Angaben aus Teheran kurz vor einer Vereinbarung über eine neue Schifffahrtsroute durch die Straße von Hormus. Demnach sollen sich beide Länder bereits auf den Verlauf einer Passage geeinigt haben. Eine gemeinsame Erklärung wurde vorbereitet. Aus dem Oman gibt es dafür bislang aber noch keine Bestätigung. Die USA sind nach iranischen Angaben nicht an den Gesprächen beteiligt. Die wichtige Meerenge bleibt wegen ihrer Bedeutung für den weltweiten Handel im Mittelpunkt des Konflikts. Bei einem russischen Angriff in der Schwarzmeerregion ist nach ukrainischen Angaben ein mit Weizen beladener Handelsfrachter getroffen worden. Dabei kam mindestens ein Mensch ums Leben, 3 weitere wurden verletzt. Das unter der Flagge von Guinea-Bissau fahrende Schiff wurde am Rumpf beschädigt. Die übrigen Besatzungsmitglieder konnten nach Angaben der Behörden an Land in Sicherheit gebracht werden. Betrüger haben im vergangenen Jahr mit Schockanrufen, dem Enkeltrick und falschen Polizisten erneut Millionenschäden verursacht. Nach Angaben des Bundeskriminalamts stieg vor allem der Schaden durch Täter, die sich als Polizeibeamte ausgaben, auf rund 50 Millionen Euro. Auch mit Schockanrufen und dem Enkeltrick erbeuteten Kriminelle fast 50 Millionen Euro. Während die Zahl dieser Fälle zurückging, nahm der finanzielle Schaden weiter zu. Und jetzt weitere Meldungen mit Gisela Hoff.
2: Die schweren Waldbrände westlich von Athen sind inzwischen unter Kontrolle. Vollständig gelöscht sind sie jedoch noch nicht. Feuerwehrkräfte bekämpfen weiterhin Glutnester und kleinere, neue aufflammende Brände. Weil der Wind nachgelassen hat, können die Menschen in erste Orte zurückkehren. Das Ausmaß der Schäden an Häusern und der Natur wird derzeit erfasst. Die griechische Regierung hat schnelle Hilfen angekündigt und bereitet den Wiederaufbau vor. Besonders betroffen ist der Küstenort Porto Germino mit rund 100 zerstörten Häusern. Die US-Regierung hat hohe Belohnungen für Hinweise auf führende Mitglieder eines mexikanischen Drogenkartells angekündigt. Insgesamt sollen mehr als 100 Millionen US-Dollar für Informationen gezahlt werden, die zur Festnahme oder Verurteilung von 8 ranghohen Mitgliedern des Kartell Jalisco Nueva Generación führen. Das US-Außenministerium will damit den Druck auf eines der mächtigsten Drogenkartelle Mexikos weiter erhöhen.
0: Das Wetter.
3: Das zeigt sich heute in der gesamten Lausitz freundlich. Bei einem Mix aus Sonne und Wolken liegen die Höchstwerte bei um die 28 Grad. Das Ganze mit einem teils kräftigen Wind aus Richtung Westen.
0: Der Verkehrsdienst.
3: Abschnittsweise gesperrt ist wegen der Erneuerung die B96 zwischen Finsterwalde und Sonnewalde. Die Umleitung führt über Doberlo-Kirchhain, Frankenau und Schönewalde.
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3: 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Das Ganze geht auch über WhatsApp. Wir wünschen allen eine gute Fahrt.
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1: Im Studio Matthias Pollmann, guten Tag. In Niesky wird Ende August der Lehrpfad Renaturierung Seegraben eröffnet. Ab dem 29. August informiert er über ökologische Maßnahmen zur Wiederherstellung des Naturraums im Ortsteil See. Zur Eröffnung sind unter anderem ein geführter Rundgang sowie Informationen zur Renaturierung des Seegrabens vorgesehen. Der Lehrpfad ist Teil des Projektes See-Biber-Lavendel. Die Umsetzung wurde im Rahmen des Förderprogramms Comuna des Bundes sowie mit Mitteln des Freistaates Sachsen realisiert. Der Batteriehersteller Altec hat seine beiden geplanten Großprojekte im Industriepark Schwarze Pumpe gestoppt. Medienberichten zufolge werden damit sowohl die Produktion von Siluminar-Anoden-Materialien als auch das CERnergy-Batterieprojekt nicht weiter verfolgt. Hunderte geplante Arbeitsplätze entstehen damit nicht. Als Grund nennt das Unternehmen fehlende Investoren und ausbleibende Finanzierungspartner. Die beiden erworbenen Grundstücke sollen an die Gemeinde Spreetal zurückgehen. An der Entwicklungsstrategie des Industrieparks wolle man aber dennoch festhalten. Im Stausee Quitzdorf wurde eine starke Entwicklung von Blaualgen festgestellt. Das Gesundheitsamt des Landkreises Görlitz rät deshalb vom Baden ab. Die nachgewiesenen Cyanobakterien können unter anderem Übelkeit, Hautreizungen und weitere gesundheitliche Beschwerden verursachen. Besonders Kinder und empfindliche Personen sollten den Kontakt mit dem Wasser meiden. Auch Hunde sollten nicht im Stausee baden oder daraus trinken. Zum 30-jährigen Jubiläum der Jugendfeuerwehr Hochkirch ging kürzlich eine Ära zu Ende. Nach ebenfalls 30 Jahren verabschiedete sich Cornelia Schulze als Leiterin der Nachwuchsabteilung. 1996 hatte Conny auf eigene Initiative die Jugendfeuerwehr innerhalb der Freiwilligen Feuerwehr Hochkirch gegründet. Zu den Gründungsmitgliedern zählten 16 Jungen aus der Gemeinde, später kamen auch Mädchen hinzu. Heute üben sich in Hochkirch 28 junge Kameraden im Brandschutz. Auch künftig leitet Cornelia Schulze gemeinsam mit Kerstin Kunert das Ganztagsangebot Junge Brandschutzhelfer für die ersten Klassen der Grundschüler. Bürgermeister Thomas Meldke ist für das Engagement sehr dankbar und versichert der Jugendfeuerwehr auch künftig die Unterstützung der Gemeinde.
0: Das Wetter.
1: Das zeigt sich heute in der gesamten Lausitz freundlich. Bei einem Mix aus Sonne und Wolken liegen die Höchstwerte bei um die 28 Grad. Das Ganze mit einem teils kräftigen Wind aus Richtung Westen.
0: Der Verkehrsdienst.
1: Abschnittsweise gesperrt ist wegen der Erneuerung die B96 zwischen Finsterwalde und Sonnewalde. Die Umleitung führt über Doberlo-Kirchhain, Frankenau und Schönewalde.
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1: Haben Sie Staus, Blitzer oder Unfälle gesehen, dann rufen Sie uns doch gerne an. Die Nummer des Lausitzwelle-Verkehrsdienstes ist die 035 71 425 426. Das Ganze geht auch über WhatsApp. Wir wünschen allen eine gute Fahrt.
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1: Mit Michael Mihm. Iran und der Oman stehen nach Angaben aus Teheran kurz vor einer Vereinbarung über eine neue Schifffahrtsroute durch die Straße von Hormus. Demnach sollen sich beide Länder bereits auf den Verlauf einer Passage geeinigt haben. Eine gemeinsame Erklärung wurde vorbereitet. Aus dem Oman gibt es dafür bislang aber noch keine Bestätigung. Die USA sind nach iranischen Angaben nicht an den Gesprächen beteiligt. Die wichtige Meerenge bleibt wegen ihrer Bedeutung für den weltweiten Handel im Mittelpunkt des Konflikts. Bei einem russischen Angriff in der Schwarzmeerregion ist nach ukrainischen Angaben ein mit Weizen beladener Handelsfrachter getroffen worden. Dabei kam mindestens ein Mensch ums Leben, drei weitere wurden verletzt. Das unter der Flagge von Guinea-Bissau fahrende Schiff wurde am Rumpf beschädigt. Die übrigen Besatzungsmitglieder konnten nach Angaben der Behörden an Land in Sicherheit gebracht werden. Betrüger haben im vergangenen Jahr mit Schockanrufen, dem Enkeltrick und falschen Polizisten erneut Millionenschäden verursacht. Nach Angaben des Bundeskriminalamts stieg vor allem der Schaden durch Täter, die sich als Polizeibeamte ausgaben, auf rund 50 Millionen Euro. Auch mit Schockanrufen und dem Enkeltrick erbeuteten Kriminelle fast 50 Millionen Euro. Während die Zahl dieser Fälle zurückging, nahm der finanzielle Schaden weiter zu. Und jetzt weitere Meldungen mit Gisela Hoff.
2: Die schweren Waldbrände westlich von Athen sind inzwischen unter Kontrolle. Vollständig gelöscht sind sie jedoch noch nicht. Feuerwehrkräfte bekämpfen weiterhin Glutnester und kleinere, neue aufflammende Brände. Weil der Wind nachgelassen hat, können die Menschen in erste Orte zurückkehren. Das Ausmaß der Schäden an Häusern und der Natur wird derzeit erfasst. Die griechische Regierung hat schnelle Hilfen angekündigt und bereitet den Wiederaufbau vor. Besonders betroffen ist der Küstenort Porto Germino mit rund 100 zerstörten Häusern. Die US-Regierung hat hohe Belohnungen für Hinweise auf führende Mitglieder eines mexikanischen Drogenkartells angekündigt. Insgesamt sollen mehr als 100 Millionen US-Dollar für Informationen gezahlt werden, die zur Festnahme oder Verurteilung von 8 ranghohen Mitgliedern des Kartell Jalisco Nueva Generación führen. Das US-Außenministerium will damit den Druck auf eines der mächtigsten Drogenkartelle Mexikos weiter erhöhen.
0: Das Wetter.
3: Das zeigt sich heute in der gesamten Lausitz freundlich. Bei einem Mix aus Sonne und Wolken liegen die Höchstwerte bei um die 28 Grad. Das Ganze mit einem teils kräftigen Wind aus Richtung Westen.
0: Der Verkehrsdienst.
3: Abschnittsweise gesperrt ist wegen der Erneuerung die B96 zwischen Finsterwalde und Sonnewalde. Die Umleitung führt über Doberlo-Kirchhain, Frankenau und Schönewalde.
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3: Haben Sie Staus, Blitzer oder Unfälle gesehen, dann rufen Sie uns doch gerne an. Die Nummer des Lausitzwelle-Verkehrsdienstes ist die 035 71 425 426. Das Ganze geht auch über WhatsApp. Wir wünschen allen eine gute Fahrt.
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1: Im Studio Matthias Pollmann, guten Tag. In Niesky wird Ende August der Lehrpfad Renaturierung Seegraben eröffnet. Ab dem 29. August informiert er über ökologische Maßnahmen zur Wiederherstellung des Naturraums im Ortsteil See. Zur Eröffnung sind unter anderem ein geführter Rundgang sowie Informationen zur Renaturierung des Seegrabens vorgesehen. Der Lehrpfad ist Teil des Projektes See-Biber-Lavendel. Die Umsetzung wurde im Rahmen des Förderprogramms Comuna des Bundes sowie mit Mitteln des Freistaates Sachsen realisiert. Der Batteriehersteller Altec hat seine beiden geplanten Großprojekte im Industriepark Schwarze Pumpe gestoppt. Medienberichten zufolge werden damit sowohl die Produktion von Siluminar-Anoden-Materialien als auch das CERnergy-Batterieprojekt nicht weiter verfolgt. Hunderte geplante Arbeitsplätze entstehen damit nicht. Als Grund nennt das Unternehmen fehlende Investoren und ausbleibende Finanzierungspartner. Die beiden erworbenen Grundstücke sollen an die Gemeinde Spreetal zurückgehen. An der Entwicklungsstrategie des Industrieparks wolle man aber dennoch festhalten. Im Stausee Quitzdorf wurde eine starke Entwicklung von Blaualgen festgestellt. Das Gesundheitsamt des Landkreises Görlitz rät deshalb vom Baden ab. Die nachgewiesenen Cyanobakterien können unter anderem Übelkeit, Hautreizungen und weitere gesundheitliche Beschwerden verursachen. Besonders Kinder und empfindliche Personen sollten den Kontakt mit dem Wasser meiden. Auch Hunde sollten nicht im Stausee baden oder daraus trinken. Zum 30-jährigen Jubiläum der Jugendfeuerwehr Hochkirch ging kürzlich eine Ära zu Ende. Nach ebenfalls 30 Jahren verabschiedete sich Cornelia Schulze als Leiterin der Nachwuchsabteilung. 1996 hatte Conny auf eigene Initiative die Jugendfeuerwehr innerhalb der Freiwilligen Feuerwehr Hochkirch gegründet. Zu den Gründungsmitgliedern zählten 16 Jungen aus der Gemeinde, später kamen auch Mädchen hinzu. Heute üben sich in Hochkirch 28 junge Kameraden im Brandschutz. Auch künftig leitet Cornelia Schulze gemeinsam mit Kerstin Kunert das Ganztagsangebot Junge Brandschutzhelfer für die ersten Klassen der Grundschüler. Bürgermeister Thomas Meldke ist für das Engagement sehr dankbar und versichert der Jugendfeuerwehr auch künftig die Unterstützung der Gemeinde.
0: Das Wetter.
1: Das zeigt sich heute in der gesamten Lausitz freundlich. Bei einem Mix aus Sonne und Wolken liegen die Höchstwerte bei um die 28 Grad. Das Ganze mit einem teils kräftigen Wind aus Richtung Westen.
0: Der Verkehrsdienst.
1: Abschnittsweise gesperrt ist wegen der Erneuerung die B96 zwischen Finsterwalde und Sonnewalde. Die Umleitung führt über Doberlo-Kirchhain, Frankenau und Schönewalde.
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1: 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Die Nummer des Lausitzwelle-Verkehrsdienstes ist die 035 71 425 426. Das Ganze geht auch über WhatsApp. Wir wünschen allen eine gute Fahrt.
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1: Mit Michael Miem. Iran und der Oman stehen nach Angaben aus Teheran kurz vor einer Vereinbarung über eine neue Schifffahrtsroute durch die Straße von Hormus. Demnach sollen sich beide Länder bereits auf den Verlauf einer Passage geeinigt haben. Eine gemeinsame Erklärung wurde vorbereitet. Aus dem Oman gibt es dafür bislang aber noch keine Bestätigung. Die USA sind nach iranischen Angaben nicht an den Gesprächen beteiligt. Die wichtige Meerenge bleibt wegen ihrer Bedeutung für den weltweiten Handel im Mittelpunkt des Konflikts. Bei einem russischen Angriff in der Schwarzmeerregion ist nach ukrainischen Angaben ein mit Weizen beladener Handelsfrachter getroffen worden. Dabei kam mindestens ein Mensch ums Leben, 3 weitere wurden verletzt. Das unter der Flagge von Guinea-Bissau fahrende Schiff wurde am Rumpf beschädigt. Die übrigen Besatzungsmitglieder konnten nach Angaben der Behörden an Land in Sicherheit gebracht werden. Betrüger haben im vergangenen Jahr mit Schockanrufen, dem Enkeltrick und falschen Polizisten erneut Millionenschäden verursacht. Nach Angaben des Bundeskriminalamts stieg vor allem der Schaden durch Täter, die sich als Polizeibeamte ausgaben, auf rund 50 Millionen Euro. Auch mit Schockanrufen und dem Enkeltrick erbeuteten Kriminelle fast 50 Millionen Euro. Während die Zahl dieser Fälle zurückging, nahm der finanzielle Schaden weiter zu. Und jetzt weitere Meldungen mit Gisela Hoff.
2: Die schweren Waldbrände westlich von Athen sind inzwischen unter Kontrolle. Vollständig gelöscht sind sie jedoch noch nicht. Feuerwehrkräfte bekämpfen weiterhin Glutnester und kleinere, neue aufflammende Brände. Weil der Wind nachgelassen hat, können die Menschen in erste Orte zurückkehren. Das Ausmaß der Schäden an Häusern und der Natur wird derzeit erfasst. Die griechische Regierung hat schnelle Hilfen angekündigt und bereitet den Wiederaufbau vor. Besonders betroffen ist der Küstenort Porto Germino mit rund 100 zerstörten Häusern. Die US-Regierung hat hohe Belohnungen für Hinweise auf führende Mitglieder eines mexikanischen Drogenkartells angekündigt. Insgesamt sollen mehr als 100 Millionen US-Dollar für Informationen gezahlt werden, die zur Festnahme oder Verurteilung von 8 ranghohen Mitgliedern des Kartell Jalisco Nueva Generación führen. Das US-Außenministerium will damit den Druck auf eines der mächtigsten Drogenkartelle Mexikos weiter erhöhen.
0: Das Wetter.
3: Das zeigt sich weiterhin freundlich und sonnig, nur hier und da sind am Lausitzer Himmel ein paar dichtere Wolkenfelder zu sehen. Die Tiefs für der Nacht liegen heute bei um die 18 Grad, das Ganze bei einem teils klaren Sternenhimmel.
0: Der Verkehrsdienst.
3: Ab Schwarzheide-Ost gibt es abschnittsweise halbseitige oder Vollsperrungen der B169 bis zur Kreuzung nach Ruhland. Sie und die Straße werden erneuert.
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3: 035 71 425 426, das ist die Nummer der Lausitzwelle Verkehrshotline. Haben Sie Staus, Blitzer oder Unfälle gesehen, dann rufen Sie uns doch einfach an oder schreiben Sie es in eine WhatsApp-Nachricht. Wir wünschen allen eine gute Fahrt.
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0: Ich wünsche Ihnen einen schönen Montagnachmittag. Schön, dass Sie Ihre Lausitzwelle eingeschaltet haben. Und eine kleine Frage. Was ist immer am 2. Augustwochenende eines jeden Jahres? Genau, das Spremberger Heimatfest. Dieses Jahr ein besonderes, denn vor 725 Jahren ist Oppidum et Castrum Sprevenberg, also Stadt und Schloss Spremberg, erstmals erwähnt worden. Und auch der sorbische Name Grotk bedeutet ja Schlösschen. Also das Schloss spielt da eine ganz zentrale Rolle in der Stadt seit jeher. Und das ist doch wieder mitten im Geschehen beim Heimatfest. Gibt aber noch viel mehr Veranstaltungsorte in der Stadt am Wochenende. Und wo genau was los ist, dazu gegen 3:15 mehr. Jetzt erstmal weitere Veranstaltungstipps.
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0: In der Volkshochschule Hoyerswerda im Forum der Lausitzhalle, da ist zu den Öffnungszeiten eine interessante Fotoausstellung zu sehen. Die heißt Facetten der Fotografie. Und hier zeigt der Fototreff des Nachbarschaftshilfeverein Hoyerswerda seine Arbeiten. Apropos Nachbarschaftshilfeverein, der lädt heute einmal zum Spielenachmittag ein. Von 14 bis 16:30 Uhr sind Sie dazu in das Mehrgenerationenhaus Südtreff eingeladen. Oder Sie gehen zum Kaffeeklatsch. Da haben Sie zwei Optionen. Einmal von 14 bis 16:30 Uhr im Flieshof in der Senftenberger Straße 1 und 14:30 bis 16:30 Uhr im Stelldichein in Lauter. Immer am ersten Donnerstag im Monat, da wird defekten Geräten bei der KUFA in Hoyerswerda eine neue Chance gegeben. Ab 14 Uhr helfen die Experten der Brigade in Standhaltung bei der Reparatur und mit ein bisschen Glück kann man seine Sachen dann im Anschluss repariert wieder mit nach Hause nehmen. Alte Spiele neu entdecken, das kann echt Spaß machen. Das Museum Bautzen bietet genau das allen Ferienkindern morgen an. Egal, ob ihr eure Großeltern mitbringt oder nicht, gemeinsam will man Spiele spielen, die diese früher vielleicht schon am Wickel hatten. Am Nachmittag ab 13 Uhr seid ihr ins Museum nach Bautzen an den Kornmarkt 1 eingeladen. 1 Euro müsstet ihr noch mitbringen. Ins Museum selbst kommt ihr kostenlos rein. Wenn ihr eure Eltern oder Großeltern mitbringt, zahlen die 7, ermäßigt 2 Euro. Das waren unsere Veranstaltungstipps für Donnerstag, den 6. August.

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1: Im Studio Matthias Pollmann, guten Tag. Das traditionsreiche Sprengstoffwerk in Gnarschwitz hat neue Eigentümer. Der in Tschechien ansässige Rüstungskonzern CSG hat es von der spanischen Maxam-Gruppe übernommen. Laut einem Sprecher plant CSG, mehr als 100 Millionen Euro in den Standort zu investieren. Der Konzern beabsichtige, Produktionskapazitäten für Nitroglycerin sowie für die Herstellung von Munition und Munitionskomponenten zu etablieren. Nach Abschluss der Entwicklungsphase soll der Standort bis zu 125 neue Arbeitsplätze bieten. Der Kaufpreis wurde nicht genannt. Der Industriestandort Gnarschwitz blickt auf eine mehr als 150-jährige Tradition bei der Herstellung von Sprengstoffen und verwandten Produkten zurück. Maxam hatte ihn 2007 übernommen. In Niesky wird Ende August der Lehrpfad Renaturierung Seegraben eröffnet. Ab dem 29. August informiert er über ökologische Maßnahmen zur Wiederherstellung des Naturraums im Ortsteil See. Zur Eröffnung sind unter anderem ein geführter Rundgang sowie Informationen zur Renaturierung des Seegrabens vorgesehen. Der Lehrpfad ist Teil des Projektes See-Biber-Lavendel. Die Umsetzung wurde im Rahmen des Förderprogramms Comuna des Bundes sowie mit Mitteln des Freistaates Sachsen realisiert. Der Batteriehersteller Altec hat seine beiden geplanten Großprojekte im Industriepark Schwarze Pumpe gestoppt. Medienberichten zufolge werden damit sowohl die Produktion von Siluminar-Anodenmaterialien als auch das CERenergy-Batterieprojekt nicht weiter verfolgt. Hunderte geplante Arbeitsplätze entstehen damit nicht. Als Grund nennt das Unternehmen fehlende Investoren und ausbleibende Finanzierungspartner. Die beiden erworbenen Grundstücke sollen an die Gemeinde Spreetal zurückgehen. An der Entwicklungsstrategie des Industrieparks wolle man aber dennoch festhalten. Im Stausee Quitzdorf wurde eine starke Entwicklung von Blaualgen festgestellt. Das Gesundheitsamt des Landkreises Görlitz rät deshalb vom Baden ab. Die nachgewiesenen Cyanobakterien können unter anderem Übelkeit, Hautreizungen und weitere gesundheitliche Beschwerden verursachen. Besonders Kinder und empfindliche Personen sollten den Kontakt mit dem Wasser meiden. Auch Hunde sollten nicht im Stausee baden oder daraus trinken.
0: Das Wetter.
1: Das zeigt sich weiterhin freundlich und sonnig. Nur hier und da sind am Lausitzer Himmel ein paar dichtere Wolkenfelder zu sehen. Die Tiefs für der Nacht liegen heute bei um die 18 Grad. Das Ganze bei einem teils klaren Sternenhimmel.
0: Der Verkehrsdienst.
1: Ab Schwarzheide-Ost gibt es abschnittsweise halbseitige oder Vollsperrungen der B169 bis zur Kreuzung nach Ruhland. Sie und die Straße werden erneuert.
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1: 035 71 425 426, das ist die Nummer der Lausitzwelle Verkehrshotline. Haben Sie Staus, Blitzer oder Unfälle gesehen, dann rufen Sie uns doch einfach an oder schreiben Sie es in eine WhatsApp-Nachricht. Wir wünschen allen eine gute Fahrt.
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2: Die Lausitzwelle am Nachmittag mit mir. Ich bin Ingo Schleiernick. Hallo!

Donnerstags um diese Uhrzeit gibt es hier in Ihrem Lausitzwelle-Radio regelmäßig den Kommentar eines Lausitzers oder einer Lausitzerin hier im Programm. Das Ganze übrigens auch mit Bild im Lausitzwelle-Fernsehen zu sehen oder auf unserem YouTube-Kanal. Heute spricht Dr. Ingenieurin Jana Cordelia Petzold. Sie ist Unternehmerin und Kommunikatorin und Netzwerkerin.

0: sowie unter anderem auch Dozentin an der Konrad-Zuse-Akademie in Hoyerswerda. Und es geht um die bewegten Zeiten, in denen wir leben.
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2: Leonardo da Vinci hat einmal formuliert, bei einem Fluss ist das Wasser, das man berührt, das Letzte von dem, was vorübergeströmt ist und das Erste von dem, was kommt. So ist es auch mit der Gegenwart. Wir stehen in und vor bewegten Zeiten. Ich erlebe immer wieder, wie Menschen in unserer schnelllebigen Zeit im Augenblick leben, nur diesen als bedeutsam empfinden und sich sozusagen auch im Augenblick treiben lassen. Sie leben nicht aus der Erinnerung und sie blicken auch nicht in die Zukunft. Sie planen nicht, sie träumen nicht. Sie leben einzig aus dem Augenblick, der sie umgibt und der alle Parameter ihres Daseins bestimmt. In der globalisierten Welt werden Grenzen aller Art durchlässiger. Tradierte Werte verlieren an Gültigkeit, Räume wachsen zusammen und die Zeit insgesamt scheint viel schneller zu vergehen. Wir werden dessen gewahr, wenn wir uns zurückerinnern und wir spüren diese Veränderungen, die wirklich wie Wasser zu fließen und an uns vorüber zu fliehen scheinen, dann noch deutlicher. Was gestern noch unverbrüchlich stand, ist heute schon in Auflösung begriffen und wird morgen möglicherweise schon ganz aus den Augen verloren und alsbald völlig vergessen sein. Lohnt es sich da überhaupt, in eine Vergangenheit zu schauen und aus dieser zu lernen? Ist es hilfreich, sich eine Zukunft auszumalen, von dieser zu träumen und dieser in irgendeiner Weise vorausschauen zu wollen? Wir sagen doch immer, dass es wichtig ist, Althergebrachtes zu bewahren, um damit eine sichere Zukunft zu bauen und diese Ideen schon in die Gegenwart zu legen. Diese Herausforderung schon jetzt zu beschreiten, alle Weichen zu legen für die vor uns liegende Zukunft, die wir doch zu einem bestimmten Maße mitgestalten wollen und können. Aber können wir dies denn wirklich? Ist es nicht diese allgegenwärtige Dynamik in unserer sich mehr und mehr verdichtenden Weltgesellschaft, die gerade aus dem Augenblick heraus entsteht, sich augenblicklich wandelt und letztlich in diesem wieder aus sich selbst heraus entsteht und wieder verändert. Wenn man das Zitat von Da Vinci, der als ein Universalgenie die europäische Geistesgeschichte maßgeblich geprägt hat, interpretiert, dann ist genau dieses Fließen des Wassers hier als Sinnbild für das Kontinuum der Zeit begriffen. Ganz entscheidend ist es auch das Bild, das wir über die Zeit haben. Das Ende des Vorübergeflossenen ist der Anfang des Kommenden. Die Gegenwart ist immer Teil der Vergangenheit und Teil der Zukunft, und zwar gleichzeitig. An welcher Stelle wir eintauchen, ist gänzlich unbedeutend. Aber es ist wichtig, dass wir wissen, dass wir ein Teil dieses Flusses sind. Mit diesem Wissen dürfen wir uns durchaus treiben lassen im Wandel der Zeit. Wir können, wie Da Vinci es formuliert, eintauchen in den Strom der Veränderungen und wir sollen dahinschweben im Wandel der Welt. Wenn Sie also wieder einmal Gedanken versunken, die Hektik des Alltags und die Schnelllebigkeit unserer Zeit beklagen sollten, dann denken Sie daran. Sie ist in jedem Moment Ausdruck unserer Gegenwart und nimmt uns mit auf diese Reise, in der wir heute eben schneller denn je Veränderungen so rasch und so präsent erfahren können, so vollumfänglich und grundlegend erleben dürfen und sie zugleich so aktiv und so bedeutend wie nie zuvor mitgestalten können. Dafür wünsche ich Ihnen schon heute, Ihnen und uns, ganz viel Kraft, viel Zuversicht und ganz, ganz viel Erfolg. Bis bald wieder.

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1: Mit Michael Miem. Iran und der Oman stehen nach Angaben aus Teheran kurz vor einer Vereinbarung über eine neue Schifffahrtsroute durch die Straße von Hormuz. Demnach sollen sich beide Länder bereits auf den Verlauf einer Passage geeinigt haben. Eine gemeinsame Erklärung wurde vorbereitet. Aus dem Oman gibt es dafür bislang aber noch keine Bestätigung. Die USA sind nach iranischen Angaben nicht an den Gesprächen beteiligt. Die wichtige Meerenge bleibt wegen ihrer Bedeutung für den weltweiten Handel im Mittelpunkt des Konflikts. Bei einem russischen Angriff in der Schwarzmeerregion ist nach ukrainischen Angaben ein mit Weizen beladener Handelsfrachter getroffen worden. Dabei kam mindestens ein Mensch ums Leben, 3 weitere wurden verletzt. Das unter der Flagge von Guinea-Bissau fahrende Schiff wurde am Rumpf beschädigt. Die übrigen Besatzungsmitglieder konnten nach Angaben der Behörden an Land in Sicherheit gebracht werden. Betrüger haben im vergangenen Jahr mit Schockanrufen, dem Enkeltrick und falschen Polizisten erneut Millionenschäden verursacht. Nach Angaben des Bundeskriminalamts stieg vor allem der Schaden durch Täter, die sich als Polizeibeamte ausgaben, auf rund 50 Millionen Euro. Auch mit Schockanrufen und dem Enkeltrick erbeuteten Kriminelle fast 50 Millionen Euro. Während die Zahl dieser Fälle zurückging, nahm der finanzielle Schaden weiter zu. Und jetzt weitere Meldungen mit Gisela Hoff.
2: Die schweren Waldbrände westlich von Athen sind inzwischen unter Kontrolle. Vollständig gelöscht sind sie jedoch noch nicht. Feuerwehrkräfte bekämpfen weiterhin Glutnester und kleinere, neue aufflammende Brände. Weil der Wind nachgelassen hat, können die Menschen in erste Orte zurückkehren. Das Ausmaß der Schäden an Häusern und der Natur wird derzeit erfasst. Die griechische Regierung hat schnelle Hilfen angekündigt und bereitet den Wiederaufbau vor. Besonders betroffen ist der Küstenort Porto Germino mit rund 100 zerstörten Häusern. Die US-Regierung hat hohe Belohnungen für Hinweise auf führende Mitglieder eines mexikanischen Drogenkartells angekündigt. Insgesamt sollen mehr als 100 Millionen US-Dollar für Informationen gezahlt werden, die zur Festnahme oder Verurteilung von 8 ranghohen Mitgliedern des Kartell Jalisco Nueva Generación führen. Das US-Außenministerium will damit den Druck auf eines der mächtigsten Drogenkartelle Mexikos weiter erhöhen.
0: Das Wetter.
3: Das zeigt sich weiterhin freundlich und sonnig. Nur hier und da sind am Lausitzer Himmel ein paar dichtere Wolkenfelder zu sehen. Die Tiefstwerte der Nacht liegen heute bei um die 18 Grad. Das Ganze bei einem teils klaren Sternenhimmel.
0: Der Verkehrsdienst.
3: Ab Schwarzheide-Ost gibt es abschnittsweise halbseitige oder Vollsperrungen der B169 bis zur Kreuzung nach Ruhland. Sie und die Straße werden erneuert.
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3: 035 71 425 426, das ist die Nummer der Lausitzwelle Verkehrshotline. Haben Sie Staus, Blitzer oder Unfälle gesehen, dann rufen Sie uns doch einfach an oder schreiben Sie es in eine WhatsApp-Nachricht. Wir wünschen allen eine gute Fahrt.
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4: Na, da ist doch der Feierabend schon gar nicht mehr weit oder vielleicht sogar schon da bei Ihnen. Egal wo Sie sind, wir von der Lausitzwelle sind für Sie da. Ich bin Ingo Schleiernick, hallo.

So, jetzt kommt hier mal ein bisschen Schwung in die Bude. Schönen Nachmittag gewünscht am Donnerstag hier bei Ihrer Lausitzwelle und wir sind im Genre Fun Metal aus Franken. Ich glaube, da fällt uns nur eine Band ein, nämlich JBO. Und das ist tatsächlich ein Musikwunsch aus unserer Lausitzwelle Wunschbox. Der kommt heute von Robert. Robert ist selbst DJ und er würde von JBO gern Bolle hören. Spiele ich in wenigen Sekunden für dich, Robert. Und wenn auch Sie Ihren Song hier im Radio hören wollen, dann schicken Sie uns den Wunsch einfach an wunschbox@lausitzwelle.de oder per WhatsApp dann an die 035 71 425 426. Und wenn Sie möchten, dann schreiben Sie uns gern noch eine Geschichte dazu. Auch das ist möglich. Zum Beispiel, wo Sie den Song das erste Mal gehört haben, mit welchem besonderen Menschen Sie den verbinden oder mit welchem Ort oder Ereignis. So, jetzt erstmal JBO mit Bolle für Robert.

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1: Im Studio Matthias Pollmann, guten Tag. Das traditionsreiche Sprengstoffwerk in Gnarschwitz hat neue Eigentümer. Der in Tschechien ansässige Rüstungskonzern CSG hat es von der spanischen Maxam-Gruppe übernommen. Laut einem Sprecher plant CSG, mehr als 100 Millionen Euro in den Standort zu investieren. Der Konzern beabsichtige, Produktionskapazitäten für Nitroglycerin sowie für die Herstellung von Munition und Munitionskomponenten zu etablieren. Nach Abschluss der Entwicklungsphase soll der Standort bis zu 125 neue Arbeitsplätze bieten. Der Kaufpreis wurde nicht genannt. Der Industriestandort Gnarschwitz blickt auf eine mehr als 150-jährige Tradition bei der Herstellung von Sprengstoffen und verwandten Produkten zurück. Maxam hatte ihn 2007 übernommen. In Niesky wird Ende August der Lehrpfad Renaturierung Seegraben eröffnet. Ab dem 29. August informiert er über ökologische Maßnahmen zur Wiederherstellung des Naturraums im Ortsteil See. Zur Eröffnung sind unter anderem ein geführter Rundgang sowie Informationen zur Renaturierung des Seegrabens vorgesehen. Der Lehrpfad ist Teil des Projektes Seebiber Lavendel. Die Umsetzung wurde im Rahmen des Förderprogramms Comuna des Bundes sowie mit Mitteln des Freistaates Sachsen realisiert. Der Batteriehersteller Altec hat seine beiden geplanten Großprojekte im Industriepark Schwarze Pumpe gestoppt. Medienberichten zufolge werden damit sowohl die Produktion von Siluminar-Anodenmaterialien als auch das CERenergy-Batterieprojekt nicht weiter verfolgt. Hunderte geplante Arbeitsplätze entstehen damit nicht. Als Grund nennt das Unternehmen fehlende Investoren und ausbleibende Finanzierungspartner. Die beiden erworbenen Grundstücke sollen an die Gemeinde Spreetal zurückgehen. An der Entwicklungsstrategie des Industrieparks wolle man aber dennoch festhalten. Im Stausee Quitzdorf wurde eine starke Entwicklung von Blaualgen festgestellt. Das Gesundheitsamt des Landkreises Görlitz rät deshalb vom Baden ab. Die nachgewiesenen Cyanobakterien können unter anderem Übelkeit, Hautreizungen und weitere gesundheitliche Beschwerden verursachen. Besonders Kinder und empfindliche Personen sollten den Kontakt mit dem Wasser meiden. Auch Hunde sollten nicht im Stausee baden oder daraus trinken.
0: Das Wetter.
1: Das zeigt sich weiterhin freundlich und sonnig. Nur hier und da sind am Lausitzer Himmel ein paar dichtere Wolkenfelder zu sehen. Die Tiefs für der Nacht liegen heute bei um die 18 Grad. Das Ganze bei einem teils klaren Sternenhimmel.
0: Der Verkehrsdienst.
1: Ab Schwarzheide Ost gibt es abschnittsweise halbseitige oder Vollsperrungen der B169 bis zur Kreuzung nach Ruhland. Sie und die Straße werden erneuert.
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1: 035 71 425 426, das ist die Nummer der Lausitzwelle Verkehrshotline. Haben Sie Staus, Blitzer oder Unfälle gesehen, dann rufen Sie uns doch einfach an oder schreiben Sie es in eine WhatsApp-Nachricht. Wir wünschen allen eine gute Fahrt.
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2: Einen schönen Nachmittag wünsche ich Ihnen. Ich bin Ingo Schleiernick und habe die Ehre, Sie heute zu begleiten mit guter Musik und natürlich Informationen aus der Region, wie Sie das von Ihrer Lausitzwelle gewohnt sind.

0: In Spremberg, der Perle der Lausitz, da steigt am Wochenende das größte Volksfest der Region, nämlich das Spremberger Heimatfest. Erstmal einen schönen Nachmittag hier bei Ihrer Lausitzwelle am Donnerstag. Ja, das Fest, das steht ganz im Zeichen des Jubiläums, 725 Jahre Spremberg. Genau am Montag, an dem Tag, als wir mit Bürgermeisterin Christine Herntier gesprochen haben, da war der Jahrestag der Ersterwähnung. Bernd Vogawa hat sie auf dem Marktplatz in Spremberg getroffen.
1: Frau Herntier, eingangs ja einmal die Frage, wir haben uns ja eine Weile nicht gesehen. Wie geht's denn Spremberg?
2: Spremberg geht's gut. Das kann man im Stadtbild besichtigen. Auch die Besucher können das gerne tun. Die Kräne drehen sich in der Innenstadt, auch in den Ortsteilen passiert viel. Die Schule wird gebaut, die Schwimmhalle wird gebaut. Der Kantorfer Wiesenteich wird renaturiert und. Es geht uns gut im 725. Jahr des Bestehens.
1: Der Marktplatz wird ja am Wochenende ganz, ganz anders aussehen, aber er ist ja nicht der einzige Platz, wo gefeiert wird. Es gibt ja in Spremberg mehrere Festbereiche.
2: Ja, Jubel, Trubel, Heiterkeit in der ganzen Stadt, auf dem Marktplatz natürlich. Unsere Freilichtbühne nur einen Steinwurf entfernt. Hinter unserem schönen neuen Bürgerhaus befindet sich der Bereich für unsere Kleinsten, für unsere Jüngsten im Bürgergarten und auch auf dem kleinen Markt. Am Schwanenteich wird wie immer das wunderschöne Höhenfeuerwerk stattfinden. Der Festplatz mit dem Rummel, auf den sich viele freuen. Die Händler werden vor Ort sein, die lange Straße und nicht zu vergessen der Innenhof der Post, wo es auch nach dem Umzug der historischen Figuren am Freitagnachmittag so richtig losgeht mit unserem Sommerfest für Rückkehrer, Zuzügler und alle, die sonst noch so Lust darauf haben.
1: Es wird dieses Jahr auch wieder den Festumzug geben. Also es gibt zwei Umzüge. Fangen wir mal mit dem ersten an. Der wird am Freitag stattfinden.
2: Genau, der ist für unsere Jüngsten. Das ist der sogenannte Lampion-Umzug. Und dann natürlich diesmal nicht am Samstag, sondern am Sonntag der Festumzug mit vielen, vielen Teilnehmern. Wir starten oben in der Nähe des Bahnhofs. Und für wen das vielleicht etwas zu beschwerlich ist oder wer nicht so lange stehen kann, es soll 2 Stunden, vielleicht sogar noch etwas länger dauern. Das wird auch übertragen auf unserer Freilichtbühne. Also jeder hat die Möglichkeit, sich das anzuschauen.
1: Wenn wir vielleicht aus dem wirklich umfangreichen Festprogramm so 3, 4 Highlights rausgreifen, welche wären denn das? Welche würden Sie nennen?
2: Eins habe ich schon genannt, das Sommerfest. Das hat sich ja wirklich zu einem Highlight entwickelt am Freitagabend. Bei der Freilichtbühne will ich mich gar nicht auf ein Event festlegen. Das ist ja immer ein buntes Programm für die Familien und dann natürlich. Das ist ja eine Tradition in Spremberg, dass wir ein tolles Höhenfeuerwerk machen, diesmal wieder mit einer Licht- und Lasershow, wo auf die Geschichte 725 Jahre Spremberg eingegangen werden soll. Die Bühne im Bullwinkel sollten wir nicht vergessen. Das ist aber auch ein ganz tolles Programm. Und wir haben ja auch so einen Bereich der Stille, wo man etwas runterfahren kann. In und um unserer Kreuzkirche wird sich dieser etwas beruhigte Bereich dann befinden.
1: Nach den stressigen Vorbereitungen mal ein paar Stunden Ruhe ist vielleicht auch nicht so verkehrt.
2: Die stressigen Vorbereitungen, da geben Sie mir das Stichwort. Großes Dankeschön an die Vereine, an die Spremberger und Spremberger, die sich so intensiv eingebracht haben in die Vorbereitung und die das dann auch durchführen werden. Unsere SKK hat ja die Organisation übernommen und natürlich mein Team um Herrn Kulig. Ich gehe gut gestimmt in dieses Wochenende.
1: Viele Gäste werden mit dem Auto kommen. Parkplätze gibt's rund ums Festgebiet.
2: Ja, ich habe hier auch das Programmheft in der Hand. Dort sind auch alle Parkplätze eingezeichnet. Heutzutage ist man digital gut aufgestellt. Also man kann sich gut vorher orientieren, wo will ich denn mein Fahrzeug hinstellen. Es gibt ausreichend Parkplätze.
1: Das könnte man ja fast abschließend noch bemerken. Also alle Infos gibt es natürlich übers Internet unter spremberger-heimatfest.de.
2: Genau so ist es, genau. Ja. Und auch das Programm finden Sie da.
1: Eine Frage habe ich noch, wie immer. Frau Herntier, wie geht's Kurti? So langsam wird es ja ein junger Mann.
2: Der Kurti, der hat jetzt die Grundschule beendet und geht jetzt an eine weiterführende Schule.
1: Spremberg geht's gut, Ihnen geht's gut, Kurti geht's gut. Ich wünsche ein ganz tolles Heimatfest an diesem Wochenende in Spremberg.
2: Ja, danke schön und allen ein herzliches Willkommen.

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1: Im Studio ist Michael Miem. Der Präsident des Münchner IFO-Instituts Füst spricht sich für eine Reform der Mehrwertsteuer aus. Nach seinem Vorschlag soll der ermäßigte Steuersatz von 7% entfallen und künftig für alle Waren der reguläre Satz von 19% gelten. Menschen mit geringem Einkommen sollen im Gegenzug einen finanziellen Ausgleich vom Staat erhalten. Ziel des Vorschlags ist es, die öffentlichen Haushalte zu entlasten. Im Zusammenhang mit dem mutmaßlichen Anschlag auf eine Frachtmaschine am Flughafen Leipzig sprechen viele Politiker von hybrider Kriegsführung und stellen damit, ohne es tatsächlich zu benennen, einen Zusammenhang mit Russland her. Innenminister Dobrindt.
2: Wir haben es mit einem hybriden Anschlagsszenario zu tun, das neu ist in seiner Qualität, weil es sich nicht nur um eine Drohne handelt, sondern um eine Drohne handelt, die mit Sprengstoff beladen war. Da kann schon eine ganze Menge von krimineller Energie dahinter stecken, auch von Spionagetätigkeit. Und deswegen kann man in so einer Situation auch nicht ausschließen, dass fremde Mächte mit am Start sind.
1: Iran und der Oman stehen nach Angaben aus Teheran kurz vor einer Vereinbarung über eine neue Schifffahrtsroute durch die Straße von Hormus. Demnach sollen sich beide Länder bereits auf den Verlauf einer Passage geeinigt haben. Eine gemeinsame Erklärung wurde vorbereitet. Aus dem Oman gibt es dafür bislang aber noch keine Bestätigung. Die USA sind nach iranischen Angaben nicht an den Gesprächen beteiligt. Die wichtige Meerenge bleibt wegen ihrer Bedeutung für den weltweiten Handel im Mittelpunkt des Konflikts. Bei einem russischen Angriff in der Schwarzmeerregion ist nach ukrainischen Angaben ein mit Weizen beladener Handelsfrachter getroffen worden. Dabei kam mindestens ein Mensch ums Leben, 3 weitere wurden verletzt. Das unter der Flagge von Guinea-Bissau fahrende Schiff wurde am Rumpf beschädigt. Die übrigen Besatzungsmitglieder konnten nach Angaben der Behörden an Land in Sicherheit gebracht werden. Betrüger haben im vergangenen Jahr mit Schockanrufen, dem Enkeltrick und falschen Polizisten erneut Millionenschäden verursacht. Nach Angaben des Bundeskriminalamts stieg vor allem der Schaden durch Täter, die sich als Polizeibeamte ausgaben, auf rund 50 Millionen Euro. Auch mit Schockanrufen und dem Enkeltrick erbeuteten Kriminelle fast 50 Millionen Euro. Während die Zahl dieser Fälle zurückging, nahm der finanzielle Schaden weiter zu.
0: Das Wetter.
3: Das zeigt sich weiterhin freundlich und sonnig. Nur hier da sind am Lausitzer Himmel ein paar dichtere Wolkenfelder zu sehen. Die Tiefste der Nacht liegen heute bei um die 18 Grad. Das Ganze bei einem teils klaren Sternenhimmel.
0: Der Verkehrsdienst.
3: Ab Schwarzheide Ost gibt es abschnittsweise halbseitige oder Vollsperrungen der B169 bis zur Kreuzung nach Ruhland. Sie und die Straße werden erneuert.
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3: 035 71 425 426, das ist die Nummer der Lausitzwelle Verkehrshotline. Haben Sie Staus, Blitzer oder Unfälle gesehen, dann rufen Sie uns doch einfach an oder schreiben Sie es in eine WhatsApp-Nachricht. Wir wünschen allen eine gute Fahrt.
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4: Hallo und herzlich willkommen bei Ihrer Lausitzwelle. Ich bin Ingo Schleiernick und begleite Sie durch den Nachmittag.

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1: Enyo liefert uns diesmal unsere CD der Woche. 3 Alben hat er auf dem Markt. Wir haben uns das Neueste gegriffen, das heißt Haifischbecken. Und wenn Sie da jetzt bei Ihrem Streaming-Anbieter Ihres Vertrauens danach suchen, ja, dann können Sie gleich aufhören. Da werden Sie nichts finden. Ich hatte es ja schon mehrfach erwähnt. Er erteilt diesen Anbietern mit seiner Strategie eine Absage, indem er dieses Album auf einem NFC-Chip veröffentlicht, quasi als Schlüsselanhänger. Das gibt's in seinem Online-Shop, hat den Vorteil, dass dieser Chip immer wieder mit neuen Informationen bestückt werden kann, wahlweise auch mit weiteren Songs. Und den halten Sie dann einfach an Ihr Handy und schon haben Sie das Album und alle Infos drumherum zum Hören oder Downloaden auf Ihrem Gerät. So, wir sind am Donnerstag. Da wird die Auswahl der Tracks langsam weniger, aber da insgesamt 11 drauf sind, haben wir wieder mehr Material, als wir in einer Woche schaffen können. Ist ja eigentlich immer so, wenn es nicht gerade eine EP ist. Heute geht's mal um einen Fluss durch München. Sie wissen welchen, die Isar. Und genau so heißt auch unser heutiger Song.

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1: Im Studio Matthias Pollmann. Guten Tag. Medienberichten zufolge hat das Hanseatische Oberlandesgericht Hamburg 7 Mitglieder und einen Unterstützer der rechtsextremen Terrorgruppe Letzte Verteidigungswelle zu Haftstrafen zwischen 1,5 und 5 Jahren verurteilt. Das Gericht stufte die Gruppierung erstmals als terroristische Vereinigung ein. Die Verurteilten sollen unter anderem für den Brandanschlag auf das Kulturhaus Kultberg in Altdöbern verantwortlich sein. Zudem soll die Gruppe einen Anschlag auf eine Flüchtlingsunterkunft in Senftenberg geplant haben. Die Urteile sind aktuell noch nicht rechtskräftig. Die mutmaßlichen Täter können noch in Revision gehen. Das traditionsreiche Sprengstoffwerk in Gnarschwitz hat neue Eigentümer. Der in Tschechien ansässige Rüstungskonzern CSG hat es von der spanischen Maxam-Gruppe übernommen. Laut einem Sprecher plant CSG, mehr als 100 Millionen Euro in den Standort zu investieren. Der Konzern beabsichtige, Produktionskapazitäten für Nitroglycerin sowie für die Herstellung von Munition und Munitionskomponenten zu etablieren. Nach Abschluss der Entwicklungsphase soll der Standort bis zu 125 neue Arbeitsplätze bieten. Der Kaufpreis wurde nicht genannt. Der Industriestandort Gnarschwitz blickt auf eine mehr als 150-jährige Tradition bei der Herstellung von Sprengstoffen und verwandten Produkten zurück. Maxam hatte ihn 2007 übernommen. In Niesky wird Ende August der Lehrpfad Renaturierung Seegraben eröffnet. Ab dem 29. August informiert er über ökologische Maßnahmen zur Wiederherstellung des Naturraums im Ortsteil See. Zur Eröffnung sind unter anderem ein geführter Rundgang sowie Informationen zur Renaturierung des Seegrabens vorgesehen. Der Lehrpfad ist Teil des Projektes See-Biber-Lavendel. Die Umsetzung wurde im Rahmen des Förderprogramms Comuna des Bundes sowie mit Mitteln des Freistaates Sachsen realisiert. Der Batteriehersteller Altec hat seine beiden geplanten Großprojekte im Industriepark Schwarze Pumpe gestoppt. Medienberichten zufolge werden damit sowohl die Produktion von Siluminar-Anoden-Materialien als auch das CERnergy-Batterieprojekt nicht weiter verfolgt. Hunderte geplante Arbeitsplätze entstehen damit nicht. Als Grund nennt das Unternehmen fehlende Investoren und ausbleibende Finanzierungspartner. Die beiden erworbenen Grundstücke sollen an die Gemeinde Spreetal zurückgehen. An der Entwicklungsstrategie des Industrieparks wolle man aber dennoch festhalten.
0: Das Wetter.
1: Das zeigt sich weiterhin freundlich und sonnig, nur hier und da sind am Lausitzer Himmel ein paar dichtere Wolkenfelder zu sehen. Die Tiefs für der Nacht liegen heute bei um die 18 Grad, das Ganze bei einem teils klaren Sternenhimmel.
0: Der Verkehrsdienst.
1: Ab Schwarzheide Ost gibt es abschnittsweise halbseitige oder Vollsperrungen der B169 bis zur Kreuzung nach Ruhland. Sie und die Straße werden erneuert.
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1: 035 71 425 426, das ist die Nummer der Lausitzwelle Verkehrshotline. Haben Sie Staus, Blitzer oder Unfälle gesehen, dann rufen Sie uns doch einfach an oder schreiben Sie es in eine WhatsApp-Nachricht. Wir wünschen allen eine gute Fahrt.
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2: Die Lausitzwelle am Nachmittag mit mir. Ich bin Ingo Schleiernick. Hallo!

0: 3:45 in der Lausitz am Donnerstag und jetzt gibt's wie gewohnt wieder alle historischen Ereignisse des Tages im Lausitzwelle-Kalenderblatt mit Bernd Vogawa.
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2: Am 6. August 1781 wurde in Berlin das Brandenburger Tor für den Verkehr freigegeben. Das klassizistische Bauwerk entstand in dreijähriger Bauzeit auf Anregung des preußischen Königs Friedrich Wilhelms II. Erbaut wurde es von dem Architekten Karl Gotthard Langhans. Es ist 20 Meter hoch, 11 Meter tief und 62 Meter breit. Die 5 Durchfahrten werden von je 6 dorischen Säulen auf beiden Seiten gesäumt. Die 5 Meter hohe Quadriga mit der Siegesgöttin Victoria nach den Entwürfen des Bildhauers Johann Gottfried Schadow krönt das Tor. Von 1961 bis 1989 lag das Brandenburger Tor im Sperrbereich der Berliner Mauer. Am 22. Dezember 1989 wurde es wieder für Fußgänger freigegeben. Ein US-amerikanisches Bombenflugzeug wirft am 6. August 1945 über der japanischen Stadt Hiroshima die weltweit erste Atombombe ab. 3 Tage später der 2. Atombombeneinsatz, diesmal trifft es Nagasaki. In beiden Städten starben 110.000 bis 150.000 Menschen auf der Stelle. 5 Jahre später

0: Später waren weitere 170.000 bis 225.000 Strahlentote hinzugekommen. Wie viele Menschen insgesamt den beiden ersten Kernwaffeneinsätzen in der Geschichte der Menschheit zum Opfer gefallen sind, wird man nie erfahren. Am 15. August kapitulierte Japan. Der Atomwaffeneinsatz hatte sein Ziel erreicht, aber man hatte auch einen weiteren Gegner im Auge. Der Gegner hieß Sowjetunion, denn es war nach der Kapitulation Deutschlands deutlich geworden, dass sich eine neue weltpolitische Konfrontation abzeichnete. Die USA wollten den Mächtigen in Moskau verdeutlichen, über was für eine fürchterliche Waffe man verfügte. Das World Wide Web, kurz Web oder WWW aus dem Englischen für weltweites Netz, ist ein über das Internet abrufbares Hypertextsystem, bestehend aus elektronischen Dokumenten, die durch Hyperlinks miteinander verbunden sind. Es wurde am 6. August 1991 weltweit zur allgemeinen Benutzung freigegeben.
1: Jo, danke Bernd, und ich mache mich jetzt vom Acker. Wir hören uns gern morgen früh pünktlich ab 6 Uhr wieder zur fröhlichen Wecker-Ausgabe vom Freitag. Ich bin Ingo Schleiger-Nick. Machen Sie es gut, machen Sie noch was aus dem Rest des Tages und bis morgen.

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1: Im Studio ist Michael Miem. Der Präsident des Münchner IFO-Instituts Füst spricht sich für eine Reform der Mehrwertsteuer aus. Nach seinem Vorschlag soll der ermäßigte Steuersatz von 7% entfallen und künftig für alle Waren der reguläre Satz von 19% gelten. Menschen mit geringem Einkommen sollen im Gegenzug einen finanziellen Ausgleich vom Staat erhalten. Ziel des Vorschlags ist es, die öffentlichen Haushalte zu entlasten. Im Zusammenhang mit dem mutmaßlichen Anschlag auf eine Frachtmaschine am Flughafen Leipzig sprechen viele Politiker von hybrider Kriegsführung und stellen damit, ohne es tatsächlich zu benennen, einen Zusammenhang mit Russland her. Innenminister Dobrindt.
2: Wir haben es mit einem hybriden Anschlagsszenario zu tun, das neu ist in seiner Qualität, weil es sich nicht nur um eine Drohne handelt, sondern um eine Drohne handelt, die mit Sprengstoff beladen war. Da kann schon eine ganze Menge von krimineller Energie dahinter stecken, auch von Spionagetätigkeit. Und deswegen kann man in so einer Situation auch nicht ausschließen, dass fremde Mächte mit am Start sind.
1: Iran und der Oman stehen nach Angaben aus Teheran kurz vor einer Vereinbarung über eine neue Schifffahrtsroute durch die Straße von Hormus. Demnach sollen sich beide Länder bereits auf den Verlauf einer Passage geeinigt haben. Eine gemeinsame Erklärung wurde vorbereitet. Aus dem Oman gibt es dafür bislang aber noch keine Bestätigung. Die USA sind nach iranischen Angaben nicht an den Gesprächen beteiligt. Die wichtige Meerenge bleibt wegen ihrer Bedeutung für den weltweiten Handel im Mittelpunkt des Konflikts. Bei einem russischen Angriff in der Schwarzmeerregion ist nach ukrainischen Angaben ein mit Weizen beladener Handelsfrachter getroffen worden. Dabei kam mindestens ein Mensch ums Leben, 3 weitere wurden verletzt. Das unter der Flagge von Guinea-Bissau fahrende Schiff wurde am Rumpf beschädigt. Die übrigen Besatzungsmitglieder konnten nach Angaben der Behörden an Land in Sicherheit gebracht werden. Betrüger haben im vergangenen Jahr mit Schockanrufen, dem Enkeltrick und falschen Polizisten erneut Millionenschäden verursacht. Nach Angaben des Bundeskriminalamts stieg vor allem der Schaden durch Täter, die sich als Polizeibeamte ausgaben, auf rund 50 Millionen Euro. Auch mit Schockanrufen und dem Enkeltrick erbeuteten Kriminelle fast 50 Millionen Euro. Während die Zahl dieser Fälle zurückging, nahm der finanzielle Schaden weiter zu.
0: Das Wetter.
3: Das zeigt sich weiterhin freundlich und sonnig. Nur hier und da sind am Lausitzer Himmel ein paar dichtere Wolkenfelder zu sehen. Die Tiefstwerte der Nacht liegen heute bei um die 18 Grad. Das Ganze bei einem teils klaren Sternenhimmel.
0: Der Verkehrsdienst.
3: Ab Schwarzheide-Ost gibt es abschnittsweise halbseitige oder Vollsperrungen der B169 bis zur Kreuzung nach Ruhland. Sie und die Straße werden erneuert.
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3: 035 71 425 426, das ist die Nummer der Lausitzwelle Verkehrshotline. Haben Sie Staus, Blitzer oder Unfälle gesehen, dann rufen Sie uns doch einfach an oder schreiben Sie es in eine WhatsApp-Nachricht. Wir wünschen allen eine gute Fahrt.
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1: Im Studio Matthias Pollmann. Guten Tag. Medienberichten zufolge hat das Hanseatische Oberlandesgericht Hamburg 7 Mitglieder und einen Unterstützer der rechtsextremen Terrorgruppe Letzte Verteidigungswelle zu Haftstrafen zwischen 1,5 und 5 Jahren verurteilt. Das Gericht stufte die Gruppierung erstmals als terroristische Vereinigung ein. Die Verurteilten sollen unter anderem für den Brandanschlag auf das Kulturhaus Kultberg in Altdöbern verantwortlich sein. Zudem soll die Gruppe einen Anschlag auf eine Flüchtlingsunterkunft in Senftenberg geplant haben. Die Urteile sind aktuell noch nicht rechtskräftig. Die mutmaßlichen Täter können noch in Revision gehen. Das traditionsreiche Sprengstoffwerk in Gnarschwitz hat neue Eigentümer. Der in Tschechien ansässige Rüstungskonzern CSG hat es von der spanischen Maxam-Gruppe übernommen. Laut einem Sprecher plant CSG, mehr als 100 Millionen Euro in den Standort zu investieren. Der Konzern beabsichtige, Produktionskapazitäten für Nitroglycerin sowie für die Herstellung von Munition und Munitionskomponenten zu etablieren. Nach Abschluss der Entwicklungsphase soll der Standort bis zu 125 neue Arbeitsplätze bieten. Der Kaufpreis wurde nicht genannt. Der Industriestandort Gnarschwitz blickt auf eine mehr als 150-jährige Tradition bei der Herstellung von Sprengstoffen und verwandten Produkten zurück. Maxam hatte ihn 2007 übernommen. In Niesky wird Ende August der Lehrpfad Renaturierung Seegraben eröffnet. Ab dem 29. August informiert er über ökologische Maßnahmen zur Wiederherstellung des Naturraums im Ortsteil See. Zur Eröffnung sind unter anderem ein geführter Rundgang sowie Informationen zur Renaturierung des Seegrabens vorgesehen. Der Lehrpfad ist Teil des Projektes See-Biber-Lavendel. Die Umsetzung wurde im Rahmen des Förderprogramms Comuna des Bundes sowie mit Mitteln des Freistaates Sachsen realisiert. Der Batteriehersteller Altec hat seine beiden geplanten Großprojekte im Industriepark Schwarze Pumpe gestoppt. Medienberichten zufolge werden damit sowohl die Produktion von Siluminar-Anoden-Materialien als auch das CERnergy-Batterieprojekt nicht weiter verfolgt. Hunderte geplante Arbeitsplätze entstehen damit nicht. Als Grund nennt das Unternehmen fehlende Investoren und ausbleibende Finanzierungspartner. Die beiden erworbenen Grundstücke sollen an die Gemeinde Spreetal zurückgehen. An der Entwicklungsstrategie des Industrieparks wolle man aber dennoch festhalten.
0: Das Wetter.
1: Das zeigt sich weiterhin freundlich und sonnig. Nur hier und da sind am Lausitzer Himmel ein paar dichtere Wolkenfelder zu sehen. Die Tiefs für der Nacht liegen heute bei um die 18 Grad. Das Ganze bei einem teils klaren Sternenhimmel.
0: Der Verkehrsdienst.
1: Ab Schwarzheide Ost gibt es abschnittsweise halbseitige oder Vollsperrungen der B169 bis zur Kreuzung nach Ruhland. Sie und die Straße werden erneuert.
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1: 035 71 425 426, das ist die Nummer der Lausitzwelle Verkehrshotline. Haben Sie Staus, Blitzer oder Unfälle gesehen, dann rufen Sie uns doch einfach an oder schreiben Sie es in eine WhatsApp-Nachricht. Wir wünschen allen eine gute Fahrt.
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Dies ist die tragische Geschichte eines verkorksten Liedes. Ich ging damals frohen Mutes ins Studio und nahm mein selbstverfasstes Lied auf. Ein Lied so recht für junge Menschen von heute. Doch dann kam ein Produzent und entfernte alle Worte, die seiner Meinung nach jugendgefährdend oder zweideutig wären. Hier ist das Ergebnis.

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